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1: Um 3 Uhr mit Ronald Lessig. Bundesaußenminister Wadephul hat sich am Rande der UN-Vollversammlung in New York mit seinem russischen Amtskollegen Lavrov getroffen. Es war das erste direkte Gespräch zwischen den Außenministern beider Länder seit rund 4,5 Jahren. Aus der Nachrichtenredaktion Katharina Jetter.
2: Das Treffen endete mit einem Handschlag. Wadephul sprach anschließend von einem intensiven Gespräch, räumte aber ein, dass man sich in wesentlichen Punkten nicht einig gewesen sei. Aus Kreisen der deutschen Delegation hieß es, Wadephul habe den russischen Außenminister aufgefordert, den Weg der Eskalation zu verlassen. In der anschließenden Erklärung von Lavrov hieß es, das Treffen habe nichts Neues gebracht. In seiner Rede vor der UN-Vollversammlung sagte Lavrov später, Russland sei entschlossen, seine militärischen Ziele in der Ukraine, egal wie, zu erreichen.
1: Ab heute müssen Unternehmen in Deutschland die Vorgaben einer EU-Richtlinie zum sogenannten Greenwashing umsetzen. Sie soll verhindern, dass Produkte nachhaltiger dargestellt werden, als sie tatsächlich sind. Aus Brüssel, Sarah Lopez.
3: Die Vorgaben, wie Unternehmen ihre Produkte als nachhaltig bewerben dürfen, sind jetzt deutlich strenger. Aussagen wie umweltfreundlich und grün sind auf der Verpackung und in der Werbung nur noch erlaubt, wenn sie klar begründet und nachgewiesen werden können. Unternehmen dürfen ihre Produkte auch nicht mehr als klimaneutral bewerben, wenn sie sich dabei auf eine CO2-Kompensation außerhalb der eigentlichen Wertschöpfungskette beziehen, also zum Beispiel für das Pflanzen von Bäumen bezahlt haben. Außerdem gibt es strengere Regeln für Nachhaltigkeitssiegel.
1: Die Berliner SPD will mit der Linken über eine mögliche Regierung im Abgeordnetenhaus sprechen. Der SPD-Landesvorstand hat entschieden, die Einladung zu Sondierungsgesprächen anzunehmen. Bei diesen Treffen soll erst einmal geprüft werden, ob Koalitionsverhandlungen realistisch sind. Die Linke hatte die Berlin-Wahl vor einer Woche gewonnen. Möglich ist jetzt ein rot-grün-rotes Bündnis. Die Bundesregierung hat München zur Olympiakandidatur gratuliert. Kanzler Merz erklärte, Deutschland gehe jetzt gemeinsam die internationale Kandidatur an. Vizekanzler Klingbeil sprach in seiner Funktion als Finanzminister davon, dass sich Deutschland Olympische Spiele leisten könne. Dafür gebe er eine Garantie ab. Der Deutsche Olympische Sportbund hatte entschieden, mit München ins internationale Rennen um Sommerspiele zu gehen. 2036, 40 oder 44. Die Segelwettbewerbe sollen in Kiel ausgetragen werden. Das waren die Nachrichten. Das Wetter in Deutschland. Es ist trocken bei 14 bis 2 Grad. Am Tage im Süden und in der Mitte sonnig, im Norden bewölkt, bei 18 Grad an der Ostsee und 29 Grad im Südwesten. Am Montag heiter bis 31 Grad. Es ist 3:03 Uhr.
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0: 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Um 4 Uhr mit Ronald Lessig. Zum ersten Mal seit rund 4,5 Jahren haben sich ein deutscher und ein russischer Regierungsvertreter zu einem Zweiergespräch getroffen. Am Rande der UN-Generaldebatte kam Außenminister Wadefuhl und sein russischer Amtskollege Lavrov für etwa 20 Minuten zusammen. Aus New York, Ute Scheins.
1: Wadefuhl sprach von einem intensiven Gespräch, räumte im Interview mit den Tagesthemen aber ein, dass man sich in wesentlichen Punkten nicht einig gewesen sei. Der deutsche Außenminister begründete den Schritt damit, dass ihn viele Amtskollegen aus anderen Ländern gebeten hätten, mit Russland zu sprechen, auch weil der Krieg die Getreideexporte in ärmere Länder gefährde. Zudem habe er Lavrov erklärt, dass Deutschland die Ukraine auch weiter unterstützen werde. Der russische Außenminister erklärte nach dem Treffen mit Wadefuhl vor Journalisten, der Austausch habe nichts Neues gebracht. Sinngemäß sagte er, das Gespräch sei überflüssig gewesen.
0: Heute tritt in Deutschland eine EU-Richtlinie zum Kampf gegen das sogenannte Greenwashing in Kraft. Unternehmen, die mit Nachhaltigkeit und Umweltfreundlichkeit ihrer Produkte werben, müssen dies künftig auch nachweisen. Verbraucher sollen auch verlässlichere Informationen darüber bekommen, wie haltbar ein Produkt ist und wie man es reparieren kann. Die Berliner SPD will mit der Linken über eine mögliche Regierung im Abgeordnetenhaus sprechen. Der SPD-Landesvorstand hat entschieden, die Einladung zu Sondierungsgesprächen anzunehmen. Bei diesen Treffen soll erst einmal geprüft werden, ob Koalitionsverhandlungen realistisch sind. Die Linke hatte die Berlin-Wahl vor einer Woche gewonnen. Möglich ist jetzt ein rot-grün-rotes Bündnis. Die SPD spricht von hohen Hürden für eine solche Koalition. Gegen die Berliner Linke gibt es immer wieder Antisemitismus-Vorwürfe. Bundeskanzler Merz hat München zur Olympiakandidatur gratuliert. Der Deutsche Olympische Sportbund hatte gestern entschieden, mit München ins internationale Rennen um Sommerspiele zu gehen. Die endgültige Entscheidung fällt dann in etwa 3 Jahren. Aus Baden-Baden, Julius Richter.
2: Jubel im bayerischen Lager und fairer Applaus aus Nordrhein-Westfalen. Mit 91-50 Stimmen setzte sich München deutlich gegen Köln-Rhein-Ruhr durch. Bayerns Ministerpräsident Markus Söder sprach von einem historischen Moment. München setzt bei seinem Konzept auf kurze Wege und vor allem auf Wettkampfstätten rund um den Olympiapark. Dazu kommt Augsburg für die Kanu-Wettbewerbe und Kiel als Segelrevier. Für München heißt es jetzt ab ins internationale Olympiarennen, für die Sommerspiele und Paralympics 2036, 2040 oder 2044.
0: Das waren die Nachrichten. Das Wetter in Deutschland. Am Tage im Süden und in der Mitte sonnig, im Norden bewölkt, bei 18 Grad an der Ostsee und bis 29 Grad im Südwesten. Am Montag im Nordwesten Schauer, im Südosten heiter, 18 bis 31 Grad. Es ist 4.03 Uhr.
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1: Um 5 Uhr mit Ronald Lessig. Zum ersten Mal seit rund 4,5 Jahren hat es ein Treffen zwischen Vertretern der Bundesregierung und der russischen Führung gegeben. Am Rande der UN-Generaldebatte kam Bundesaußenminister Wadephul mit seinem russischen Amtskollegen Lavrov zusammen. Aus der Nachrichtenredaktion Jonas Valentin Weber.
2: Zwar habe das Treffen keine Fortschritte gebracht, wichtig sei es aber dennoch gewesen, sagte Wadephul später an den ARD-Tagesthemen. Immer wieder würde gesagt, Deutschland müsse mal mit Russland reden. Das tun wir, so Wadephul wörtlich. Auch habe er Lavrov in dem 20-minütigen Gespräch noch einmal aufgefordert, sofort an den Verhandlungstisch zu kommen, um über ein Ende des Ukraine-Kriegs zu sprechen. Russland zeige aber weiter keine Bereitschaft. Lavrov stellte nach dem Treffen dessen Nutzen offen in Frage. Er habe von Wadephul nichts gehört, was über die öffentlichen Äußerungen der Bundesregierung hinausgegangen wäre.
1: Ab heute müssen Unternehmen in Deutschland die Vorgaben einer EU-Richtlinie zum sogenannten Greenwashing umsetzen. Sie soll verhindern, dass Produkte nachhaltiger dargestellt werden, als sie tatsächlich sind. Aus Brüssel, Sarah Lopez.
3: Die Vorgaben, wie Unternehmen ihre Produkte als nachhaltig bewerben dürfen, sind jetzt deutlich strenger. Aussagen wie umweltfreundlich und grün sind auf der Verpackung und in der Werbung nur noch erlaubt, wenn sie klar begründet und nachgewiesen werden können. Unternehmen dürfen ihre Produkte auch nicht mehr als klimaneutral bewerben, wenn sie sich dabei auf eine CO2-Kompensation außerhalb der eigentlichen Wertschöpfungskette beziehen, also zum Beispiel für das Pflanzen von Bäumen bezahlt haben. Außerdem gibt es strengere Regeln für Nachhaltigkeitssiegel.
1: Die Berliner SPD will mit der Linken über eine mögliche Regierung im Abgeordnetenhaus sprechen. Der SPD-Landesvorstand hat entschieden, die Einladung zu Sondierungsgesprächen anzunehmen. Bei diesen Treffen soll erst einmal geprüft werden, ob Koalitionsverhandlungen realistisch sind. Die Linke hatte die Berlin-Wahl vor einer Woche gewonnen. Möglich ist jetzt ein rot-grün-rotes Bündnis. Die SPD spricht von hohen Hürden für eine solche Koalition. Gegen die Berliner Linke gibt es immer wieder Antisemitismusvorwürfe. Die Bundesregierung hat München zur Olympiakandidatur gratuliert. Kanzler Merz erklärte, Deutschland gehe jetzt gemeinsam die internationale Kandidatur an. Vizekanzler Klingbeil sprach in seiner Funktion als Finanzminister davon, dass sich Deutschland Olympische Spiele leisten könne. Dafür gebe er seine Garantie. Der Deutsche Olympische Sportbund hatte entschieden, mit München ins internationale Rennen um Sommerspiele zu gehen, 2036, 40 oder 44. Das waren die Nachrichten. Das Wetter in Deutschland. Am Tage im Süden und in der Mitte sonnig, sonst bewölkt, bei 18 bis 29 Grad, am Montag heiter bis 31 Grad. Es ist 5.03 Uhr.
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1: Um 6 Uhr mit Alexander Terhorst. Russlands Außenminister Sergej Lavrov hat nach dem Gespräch mit Bundesaußenminister Johann Wadephul das Treffen demonstrativ in Frage gestellt. Lavrov sagte, er habe nichts gehört, was nicht den täglichen öffentlichen Äußerungen Berlins entspreche. Wadephul hätte einfach anrufen können. Wadephul hatte sich gestern am Rande der UN-Vollversammlung in New York erstmals seit Beginn des russischen Angriffskriegs gegen die Ukraine mit Lavrov getroffen. Er erklärte anschließend, man sei weiter uneins bei den Bemühungen um ein Ende des Krieges. Er habe klargemacht, dass Deutschland Dinge wie den Drohnenangriff in Leipzig nicht akzeptiere. Mit einem ökumenischen Gottesdienst in der Leipziger Thomaskirche wird am Abend die interkulturelle Woche eröffnet. Das Motto dieses Jahr lautet Dafür. Daran beteiligt sind bundesweit 760 Städte und Gemeinden mit etwa 6000 Veranstaltungen. Sie sollen für Vielfalt, Zusammenhalt und Menschenwürde werben. Die interkulturelle Woche gibt es seit 1975 jährlich. Die Europäische Union stellt mehr als 700 Millionen Euro für Menschen bereit, die weltweit von Krisen und Konflikten betroffen sind. Das kündigte EU-Kommissionspräsidentin Ursula von der Leyen in der UN-Generalvollversammlung in New York an. Mit dem neuen Paket würden Migranten in ganz Afrika unterstützt, sowie Gemeinschaften, die sie aufnehmen. Außerdem werde die Nothilfe für Menschen aufgestockt, die von Kriegen im Nahen Osten und der Ukraine betroffen seien. In der Schweiz wird heute in einer Volksabstimmung über eine striktere Neutralität des Landes entschieden. Eingebracht wurde die Initiative vom Verein Pro Schweiz, der der rechtskonservativen SVP nahesteht. Die Wähler sollen darüber entscheiden, ob die Neutralität des Landes stärker in der Verfassung verankert werden soll. Danach müsste sich das Land künftig nicht nur aus bewaffneten Konflikten heraushalten, es würde auch keine Sanktionen mehr gegen Länder verhängen, die einen Krieg begonnen haben, wie etwa Russland. In der EU gelten ab heute strengere Regeln gegen sogenanntes Greenwashing. Danach müssen Umweltaussagen in der Werbung oder auf Produktverpackungen nachvollziehbar belegt werden. Julia Hensch vom Lobbyverband Markenverband kritisierte im MDR, die Umstellungsfristen seien zu knapp gewesen. Das Bundesinnenministerium erklärte dagegen, Unternehmen hätten genug Zeit gehabt. Der Beschluss auf EU-Ebene sei schon 2024 erfolgt. Das waren die Nachrichten.
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1: Heute von Ulrike Lünn aus Chemnitz.
2: Unser Alltag steckt voller Maschinen. Morgens malt die Kaffeemaschine die Bohnen, die Waschmaschine dreht ihre Runden, der Geschirrspüler wartet darauf, ausgeräumt zu werden. Mixer, Toaster, Staubsauger. Für erstaunlich viele kleine und große Zumutungen des Alltags haben wir irgendwann eine Maschine erfunden. Und das meiste davon ist ja wirklich ziemlich komfortabel. Aber manchmal denke ich, da ist noch Luft nach oben. Ich hätte zum Beispiel gern eine Maschine, die aus dem, was mir Sorgen bereitet, etwas macht, mit dem ich weiterleben kann. Nicht unbedingt eine Lösung, das wäre vermutlich zu viel verlangt, aber vielleicht Zuversicht oder Mut oder wenigstens einen nächsten Schritt. Ich hätte gern eine Hoffnungsmaschine. Aber wie könnte sie eigentlich aussehen? Meine wäre vermutlich nicht besonders groß. Vielleicht stünde sie irgendwo im Flur zwischen Schuhen, Jacken und Taschen. Eigentlich ein guter Platz, denn im Flur kommt alles vorbei, was ich von draußen mit nach Hause bringe. Ein bisschen verbeult wäre sie, mit Kratzern im Lack und einem kleinen Licht an der Seite. Und sie bräuchte einen Einwurfschlitz für all das, was ich mit mir herumschleppe. Sorgen, schlechte Nachrichten, einen Streit, meine Wut über die Dinge, die ich nicht ändern kann. Klappe auf, rein damit. Denn Hoffnung brauche ich nicht, solange sowieso alles gut läuft. Ich brauche sie dort, wo Aufgeben leichter wäre, wo meine eigene Zuversicht ins Stocken gerät. Ein winziger Funken Hoffnung, klein wie ein Krümel. Und daraus wird am Ende ein großes, warmes Licht. Bei diesem Bild muss ich an eine Geschichte aus der Bibel denken. Jesus erzählt einmal von einem Senfkorn. Winzig klein ist es, kaum der Rede wert, und trotzdem steckt darin die Kraft für etwas viel Größeres. Vielleicht ist es mit der Hoffnung ähnlich. Sie muss gar nicht groß anfangen. Ich muss nicht voller Zuversicht sein. Manchmal ist da wirklich nicht mehr als dieser winzige Anfangsfunke. Vielleicht ist ja die christliche Hoffnung genau das, mit einer Möglichkeit zu rechnen, obwohl ich sie noch gar nicht sehen kann.
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0: 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Um 7 Uhr. Um 7 Uhr mit Alexander Terhorst. Russlands Außenminister Sergej Lavrov hat nach dem Gespräch mit Bundesaußenminister Johann Wadephul das Treffen demonstrativ in Frage gestellt. Lavrov sagte, er habe nichts gehört, was nicht den täglichen öffentlichen Äußerungen Berlins entspreche. Wadephul hätte auch einfach anrufen können. Wadephul hatte sich gestern am Rande der UN-Vorversammlung in New York erstmals seit Beginn des russischen Angriffskrieges gegen die Ukraine mit Lavrov getroffen. Er erklärte anschließend, man sei weiter uneins bei den Bemühungen um ein Ende des Krieges. Er habe klargemacht, dass Deutschland Dinge wie die Drohnenangriffe in Leipzig nicht akzeptiere. In Deutschland beantragen immer weniger Menschen Asyl. Nach Angaben der Bild am Sonntag wurden im September bisher gut 3.300 Erstanträge gestellt. Das seien so wenig wie seit 2012 nicht mehr. Im September 2025 hatte es noch mehr als 9.000 Asylanträge gegeben. 2024 mehr als 18.000. Bundesinnenminister Alexander Dobrindt sagte, die Entwicklung sei das Ergebnis der verschärften Migrationspolitik. Zwei Wochen nach den Kommunalwahlen in Niedersachsen gibt es heute in vielen Städten Stichwahlen um das Bürgermeisteramt. Noch offen sind etwa die Entscheidungen über die Oberbürgermeister der großen Städte Hannover, Braunschweig und Oldenburg. Zudem werden in zahlreichen Landkreisen Landräte gewählt. In der ersten Runde war die CDU landesweit stärkste Kraft geworden, gefolgt von der SPD, der AfD und den Grünen. In der Schweiz wird heute in einer Volksabstimmung über eine striktere Neutralität des Landes entschieden. Eingebracht wurde die Initiative vom Verein Pro Schweiz, der der rechtskonservativen SVP nahesteht. Die Wähler sollen darüber abstimmen, ob die Neutralität des Landes stärker in der Verfassung verankert werden soll. Danach müsste sich das Land künftig nicht nur aus bewaffneten Konflikten heraushalten, es würde auch keine Sanktionen mehr gegen Länder verhängen, die einen Krieg begonnen haben, wie etwa Russland. In der EU gelten ab heute strengere Regeln gegen sogenanntes Greenwashing. Danach müssten Umweltaussagen in der Werbung oder auf Produktverpackungen nachvollziehbar belegt werden. Julia Jentsch vom Lobbyverband Markenverband kritisierte im MDR, die Umstellungsfristen seien zu knapp gewesen. Das Bundesinnenministerium erklärte dagegen, Unternehmen hätten genug Zeit gehabt, der Beschluss auf EU-Ebene sei schon 2024 erfolgt. Das waren die Nachrichten.
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1: Um 8 Uhr mit Alexander Terhorst. Die Pflegekassen haben die SPD gewarnt, die geplante Pflegereform nicht zu blockieren. Verbandschef Oliver Blatt sagte, in der Pflege herrsche Alarmstufe Rot. Die Kassen seien in wenigen Monaten leer. Nicht zu handeln wäre fatal. Der Entwurf müsse jetzt in den Bundestag. SPD-Politiker hatten gestern Änderungen an Reformplänen gefordert und mit Blockade gedroht. Konkret verlangt die SPD einen Pflegedeckel, der die Eigenanteile begrenzt. Der Entwurf von Gesundheitsminister Carsten Linnemann sieht Milliardeneinsparungen vor. Russlands Außenminister Sergei Lavrov hat nach dem Gespräch mit Bundesaußenminister Johann Wadephul das Treffen demonstrativ in Frage gestellt. Lavrov sagte, er habe nichts gehört, was nicht den täglichen öffentlichen Äußerungen Berlins entspreche. Wadephul hätte einfach anrufen können. Wadephul hatte sich gestern am Rande der UN-Vollversammlung in New York erstmals seit Beginn des russischen Angriffskrieges gegen die Ukraine mit Lavrov getroffen. Er erklärte anschließend, man sei weiter uneins bei den Bemühungen um ein Ende des Krieges. Er habe klargemacht, dass Deutschland Dinge wie den Drohnenangriff in Leipzig nicht akzeptiere. Die Berliner SPD hat nach der Abgeordnetenhauswahl ein Angebot der Linken zu Sondierungsgesprächen angenommen. Das teilte die SPD am Abend mit. Der Landesvorstand habe einstimmig beschlossen, mit der Linken über eine mögliche Regierungszusammenarbeit zu sprechen. Die Linke mit Spitzenkandidatin Elif Erhard hatte nach ihrem Wahlsieg beschlossen, SPD und Grüne zu Sondierungen einzuladen. Mehrere SPD-Politiker hatten Vorbehalte gegen die Linke geäußert. Dabei ging es um Antisemitismus und mutmaßliche Kontakte zu kriminellen Clans. 2 Wochen nach den Kommunalwahlen in Niedersachsen gibt es heute in vielen Städten Stichwahlen um das Bürgermeisteramt. Noch offen sind etwa die Entscheidungen in Hannover, Braunschweig und Oldenburg. Zudem werden in zahlreichen Landkreisen Landräte gewählt. In der ersten Runde war die CDU landesweit stärkste Kraft geworden, gefolgt von der SPD, der AfD und den Grünen. Polens Volleyballer sind erneut Europameister. Der Titelverteidiger setzte sich am Abend im Finale von Mailand gegen Olympiasieger Frankreich 3:1 durch. Das deutsche Männerteam war im Viertelfinale an Polen gescheitert. Das waren die Nachrichten.
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1: Um 9 Uhr mit Alexander Terhorst. Die Pflegekassen haben die SPD gewarnt, die geplante Pflegereform zu blockieren. Verbandschef Oliver Blatt sagte, in der Pflege herrsche Alarmstufe Rot. Die Kassen seien in wenigen Monaten leer. Nicht zu handeln wäre fatal. Der Entwurf müsse jetzt in den Bundestag. SPD-Politiker haben gestern Änderungen an Reformplänen gefordert und mit Blockade gedroht. Konkret verlangt die SPD einen Pflegedeckel, der die Eigenanteile begrenzt. Der Entwurf von Gesundheitsminister Carsten Linnemann sieht Milliardeneinsparungen vor. Russlands Außenminister Sergei Lavrov hat nach Gesprächen mit Bundesaußenminister Johann Wadephul das Treffen demonstrativ in Frage gestellt. Lavrov sagte, er habe nichts gehört, was nicht den täglichen öffentlichen Äußerungen Berlins entspreche. Wadephul hätte einfach anrufen können. Wadephul hatte sich gestern am Rande der UN-Vollversammlung in New York erstmals seit Beginn des russischen Angriffskrieges gegen die Ukraine mit Lavrov getroffen. Er erklärte anschließend, man sei weiter uneins bei den Bemühungen um ein Ende des Krieges. Er habe klargemacht, dass Deutschland Dinge wie den Drohnenangriff in Leipzig nicht akzeptiere. Die Berliner SPD hat nach den Abgeordnetenhauswahl ein Angebot der Linken zu Sondierungsgesprächen angenommen. Das teilte die SPD am Abend mit. Der Landesvorstand habe einstimmig beschlossen, mit der Linken über eine mögliche Regierungszusammenarbeit zu sprechen. Die Linke mit Spitzenkandidatin Elif Eralp hatte noch nach ihrem Wahlsieg beschlossen, SPD und Grüne zu Sondierungen einzuladen. Mehrere SPD-Politiker hatten Vorbehalte gegen die Linke geäußert. Dabei ging es um Antisemitismus und mutmaßliche Kontakte zu kriminellen Clans. Auf der A71 in Thüringen ist in der Nacht ein Lkw-Fahrer als Geisterfahrer unterwegs gewesen. Nach Angaben der Polizei fuhr er zwischen den Anschlussstellen Oberhof und Rendwertshausen rund 30 Kilometer in die falsche Richtung und prallte anschließend am Tunnel Eichelberg gegen eine geschlossene Schranke. Verletzt worden sei niemand, die Schranke sowie ein wartender Pkw seien beschädigt worden. Der Fahrer des Sattelzugs wurde festgenommen, er habe unter dem Einfluss von Alkohol und Betäubungsmitteln gestanden. Polens Volleyballer sind wieder Europameister. Der Titelverteidiger setzte sich am Abend im Finale von Mailand gegen Olympiasieger Frankreich 3:1 durch. Das deutsche Team der Männer war im Viertelfinale an Polen gescheitert. Das waren die Nachrichten.
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4: Ja, und ich wünsche Ihnen einen ganz entspannten Sonntagvormittag und schön, dass Sie dabei sind bei unserem musikalischen Sonntagsbrunch. Hier habe ich Leonard für Sie.

0: Julio Iglesias war das hier in Ihrer MDR Schlagerwelt und ich wünsche Ihnen einen schönen Sonntagvormittag und schwuppdiwupp geht die Tür auf und wer kommt ins Studio?
1: Ja, guten Morgen.
0: Guten Morgen, Sarah. Na, herzlich willkommen. Ich bin gerade beim Kalenderblatt. Machst du mit?
1: Ja, ich steige direkt mit ein.
0: Na, das ist doch schön. Heute ist der 27. September und du weißt, wer alles heute Namenstag hat?
1: Zum Beispiel Hiltrud.
0: Okay, dann Kjeld.
1: Vinzenz.
0: Eberhard.
1: Sigmund.
0: Und Dietrich.
1: Ja, und das war der Dietrich, der war der tatkräftige Bischof von Naumburg. Aber er wurde, während er in der Kirche betete, am 27. September 1123 ermordet.
0: Und er war Gründer zahlreicher Kirchen und Klöster. Und hier die Jahrestage für den 27. September. Da ist heute
1: der Welttag des Schals.
0: Genau, dann Welttourismustag.
1: Der internationale Tag der Flüsse.
0: Und heute ist der Tag des kalten Kakaos. Und Achtung, jetzt.
1: Ja, apropos Kakao. Wussten Sie eigentlich schon, dass dieser früher extrem wertvoll war?
0: Mhm.
1: Zum Beispiel im Aztekenreich. Für 100 Kakaobohnen bekam man da schon einen ganzen Hasen.
0: Okay, den bräuchte ich jetzt nicht unbedingt, aber Kakaobohnen, kann man da auch Kaffeebohnen draus machen? Mhm. Kaffee würde mir jetzt schon reichen.
1: Das dachte ich mir schon, aber mir auch.
0: Na, da wäre wieder der Wink mit dem Kaffeelöffel.
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1: Heute von Ulrike Lünn aus Chemnitz.
2: Unser Alltag steckt voller Maschinen. Morgens malt die Kaffeemaschine die Bohnen, die Waschmaschine dreht ihre Runden, der Geschirrspüler wartet darauf, ausgeräumt zu werden. Mixer, Toaster, Staubsauger. Für erstaunlich viele kleine und große Zumutungen des Alltags haben wir irgendwann eine Maschine erfunden. Und das meiste davon ist ja wirklich ziemlich komfortabel. Aber manchmal denke ich, da ist noch Luft nach oben. Ich hätte zum Beispiel gern eine Maschine, die aus dem, was mir Sorgen bereitet, etwas macht, mit dem ich weiterleben kann. Nicht unbedingt eine Lösung, das wäre vermutlich zu viel verlangt, aber vielleicht Zuversicht oder Mut oder wenigstens einen nächsten Schritt. Ich hätte gern eine Hoffnungsmaschine. Aber wie könnte sie eigentlich aussehen? Meine wäre vermutlich nicht besonders groß. Vielleicht stünde sie irgendwo im Flur zwischen Schuhen, Jacken und Taschen. Eigentlich ein guter Platz, denn im Flur kommt alles vorbei, was ich von draußen mit nach Hause bringe. Ein bisschen verbeult wäre sie, mit Kratzern im Lack und einem kleinen Licht an der Seite. Und sie bräuchte einen Einwurfschlitz für all das, was ich mit mir herumschleppe. Sorgen, schlechte Nachrichten, einen Streit, meine Wut über die Dinge, die ich nicht ändern kann. Klappe auf, rein damit. Denn Hoffnung brauche ich nicht, solange sowieso alles gut läuft. Ich brauche sie dort, wo Aufgeben leichter wäre, wo meine eigene Zuversicht ins Stocken gerät. Ein winziger Funken Hoffnung, klein wie ein Krümel. Und daraus wird am Ende ein großes, warmes Licht. Bei diesem Bild muss ich an eine Geschichte aus der Bibel denken. Jesus erzählt einmal von einem Senfkorn. Winzig klein ist es, kaum der Rede wert, und trotzdem steckt darin die Kraft für etwas viel Größeres. Vielleicht ist es mit der Hoffnung ähnlich. Sie muss gar nicht groß anfangen. Ich muss nicht voller Zuversicht sein. Manchmal ist da wirklich nicht mehr als dieser winzige Anfangsfunke. Vielleicht ist ja die christliche Hoffnung genau das, mit einer Möglichkeit zu rechnen, obwohl ich sie noch gar nicht sehen kann.
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0: Ja, der Samba der Liebe, das war Mary Rose.
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0: Und mit Musik aus Weil am Rhein, da kommt der her. Hier ist Christian Leis. Einen schönen Vormittag.

0: glücklich. Und ich denke mal, die zwei haben sie sofort wiedererkannt. Die Gruppe Wind. Die Caro und der Andreas. Hallo,
1: ja,
0: ihr zwei.
1: Ja, hallo. Schön, bei euch zu sein.
0: Ja, schön, dass ihr da seid bei uns. Glücklich seht ihr zwei auch wie immer aus, ne?
1: Ja.
2: Wir sind auch. Ja. Wir waren gerade im Urlaub.
1: Genau. Wir haben eine schöne Woche
2: wir
1: gehabt.
2: Wir können mit dir talken hier und natürlich mit euren Hörerinnen und Hörern. Was wollen wir mehr?
0: Also ein richtig schönes, positives Gefühl für unser Interview heute, ne?
1: Ja.
2: Ja, ich glaube, wir bringen ja immer eine große Portion Optimismus mit und das werden wir uns auch bewahren.
0: Ihr habt relativ spät Urlaub gemacht.
1: Ja, wir hatten viel zu tun. Ja. Ich war ja noch mit 100 Jahre Peter Alexander auf Tour und das ging so übers ganze Jahr, wo ich als Stargast da war. Mhm. Und darum konnten wir nicht unbedingt Urlaub machen und da haben wir uns die letzte Woche, Ferienwoche, da wir ja noch einen 8-jährigen Sohn haben, können wir natürlich nicht außerhalb der Ferien fahren und dann hatten wir diese Woche und das war schön.
0: Das ist doch toll. Ja. Und euer Junior hat erstmal die ganze andere Ferienzeit im Freibad verbracht?
2: Nee, ja. Der ist ja begeisterter Fußballer.
0: Ach so.
2: Der hat zwei Fußballcamps besucht, war dann noch eine Woche mit Oma und Opa auf Tour. Also,
0: das ist doch toll.
2: Der war auch gut versorgt.
0: Also positive Energie bei eurem Junior und viel, viel positive Energie bei euch. Und die habt ihr in euer neues Album gesteckt. Viele Sommersongs sind mit dabei und ihr habt es schon gesagt, naja, den Sommer über habt ihr im Studio verbracht.
1: ja, teilweise. Also wir haben eben Anfang vom Jahr mein Kompliment aufgenommen und das wurde dann...
2: Es lief plötzlich gut und es kam so viel Zuspruch und das hat uns dann doch nochmal beflügelt. Das war... plötzlich ja ideenreich
1: waren. Eigentlich wollten wir gar kein Album machen, ne? Und dann kam der nächste Song, ach, der ist auch ganz schön, lass uns doch, ja, und dann hatten wir irgendwie 6 oder 7 Songs fertig und dann haben wir gesagt, komm, das kriegen wir doch hin, dass wir noch ein schönes Album daraus machen und das haben wir gemacht.
0: Und so ist das Sommeralbum, ich sag mal, gerade noch so pünktlich zum Sommer erschienen.
1: Genau.
0: Über euer Album Chapeau, da reden wir gleich nochmal ausführlich. Hier kommt die Sommersingle Immer wenn es Sommer wird.

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1: Um 10 Uhr mit Claudia Leonhardt. Die Pflegekassen haben die SPD gewarnt, die geplante Pflegereform zu blockieren. Verbandschef Oliver Blatt sagte, in der Pflege herrsche Alarmstufe Rot, die Kassen seien in wenigen Monaten leer. Nicht zu handeln wäre fatal. SPD-Politiker hatten gestern Änderungen an Reformplänen gefordert und mit Blockade gedroht. Konkret verlangt die SPD einen Pflegedeckel, der die Eigenanteile begrenzt. Russlands Außenminister Sergei Lavrov hat nach dem Gespräch mit Bundesaußenminister Johann Wadephul das Treffen demonstrativ in Frage gestellt. Lavrov sagte, er habe nichts gehört, was nicht den täglichen öffentlichen Äußerungen Berlins entspreche. Wadephul hätte einfach anrufen können. Wadephul hatte sich gestern am Rande der UN-Vollversammlung in New York erstmals seit Beginn des russischen Angriffskrieges gegen die Ukraine mit Lavrov getroffen. Er erklärte anschließend, man sei weiter uneins bei den Bemühungen um ein Ende des Krieges. Er habe klargemacht, dass Deutschland Dinge wie den Drohnenangriff in Leipzig nicht akzeptiere. In Deutschland beantragen immer weniger Menschen Asyl. Nach Angaben der Bild am Sonntag wurden im September bisher gut 3.300 Erstanträge gestellt. Das seien so wenig wie seit 2012 nicht mehr. Im September 2025 hatte es noch mehr als 9.000 Asylanträge gegeben, 2024 mehr als 18.000. Die Berliner SPD hat nach der Abgeordnetenhauswahl ein Angebot der Linken zu Sondierungsgesprächen angenommen. Das teilte die SPD am Abend mit. Der Landesvorstand habe einstimmig beschlossen, mit der Linken über eine mögliche Regierungszusammenarbeit zu sprechen. Die Linke hatte nach ihrem Wahlsieg Sondierungen mit SPD und Grüne beschlossen. Mehrere SPD-Politiker hatten Vorbehalte gegen die Linke geäußert. Dabei ging es um Antisemitismus und mutmaßliche Kontakte zu kriminellen Clans. Auf der A71 in Thüringen ist in der Nacht ein Lkw-Fahrer als Geisterfahrer unterwegs gewesen. Nach Angaben der Polizei fuhr er zwischen den Anschlussstellen Oberhof und Rentwertshausen rund 30 Kilometer in die falsche Richtung und prallte schließlich am Tunnel Eichelberg gegen eine geschlossene Schranke. Verletzt worden sei niemand. Die Schranke sowie ein wartender Pkw seien erheblich beschädigt worden. Der Fahrer des Sattelzuges sei festgenommen worden. Er habe unter dem Einfluss von Alkohol und Betäubungsmitteln gestanden. Das waren die Nachrichten.
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3: Hallo.

0: Party auf den Dach. Die Cora und der Andreas, die Gruppe Wind, zu Gast in der MDR Schlagerwelt. Und ich sag mal nur Chapeau zu eurem neuen Sommeralbum.
1: Dankeschön.
0: 12 Songs sind drauf und mit ganz, ganz viel Sonne im Herzen, ne?
2: Ja, kann
1: die,
2: man so sagen.
1: Die geht auch nicht mehr raus da. Nee. Also die wurde 1987 eintätowiert.
2: Genau, und die geht nicht mehr weg.
1: Ja. Seitdem scheint die da.
0: Ja. Wer hatte denn eigentlich die Idee zu diesem Album Chapeau? Ich meine, der Titel ist ja nirgendwo drauf auf dem Album Chapeau.
1: Nee, der versteckt sich nur ganz gut. Der ist da, und zwar im ersten Titel Mein Kompliment. Also da gibt es eine schöne Zeile, die da heißt: Oh Chapeau, ich zieh den Hut, ich roll den roten Teppich aus.
2: Und ich finde, dass dieses Wort auch geschrieben wunderschön aussieht. Und das gehört auch irgendwie dazu. Man liest das und ich fand das einfach richtig schön.
0: Das ist eben Chapeau.
1: Optimal.
0: Einige Songs, die kennen wir ja auch schon. Party auf dem Dach haben wir eben gehört. Ist der Song bei einer selbigen Party entstanden?
1: Ne, so viel Platz ist nicht auf unserem Dach. Oder man würde wahrscheinlich runterrutschen. Leider kein Flachdach, aber ich finde das so ein total schönes Bild. Ne? Also wir haben uns doch durchaus im Studio hineinversetzt in diese Situation. Und wir können das auch noch nachholen. Das geht ja vielleicht.
0: Sag mal, hattet ihr eigentlich alle Sommersongs schon irgendwie in der Schublade oder sind die jetzt alle erst entstanden?
1: Die sind entstanden. Wir hatten für dieses Album gar nichts in der Schublade.
2: Gar nichts.
1: Tatsächlich, ehrlich,
2: wir
1: mal
2: sind echt
1: gar nichts.
2: Von Song zu Song und haben auch gesagt, lass es so lange dauern, wie es will. Aber es ging dann relativ zügig. Aber wenn es dann nächstes Jahr kommt, ist es auch nicht schlimm. So haben wir gedacht. Haben auch nicht irgendwie gedacht, wir müssen jetzt, weil wir jetzt den Song gemacht haben, müssen wir den nächsten auch so machen oder...
1: Jeder Titel ist so ein kleines Kunstwerk geworden, genau, in dem Moment, und es lohnt sich also wirklich, das von vorne bis hinten mal durchzuhören. Bei uns kann man auch immer ganz gut mal zwischen den Zeilen lesen, das sollte man auch. Da wird man feststellen, dass wir natürlich die Windgeschichte, die wir ja immer im Herzen tragen, so positiv und nach vorne optimistisch sein und das Leben leben und fühlen, das spielt bei uns natürlich eine große Rolle. Aber wenn man mal so zwischen den Zeilen hört, sind doch vielleicht auch so ein paar Botschaften drin. Es geht auch in einem Song um Selbstliebe zum Beispiel, es geht um Freundschaften, und da steckt ganz, ganz viel Persönliches diesmal von uns drin.
0: So, und zum Schluss habe ich einen Titel ausgesucht aus eurem neuen Album, Ein Bett in den Wolken. Wer hatte denn da die Idee zu diesem Rhythmus gehabt?
1: Zu dem Rhythmus tatsächlich, Andreas. Ich hatte den Text fertig und ich hatte so ein bisschen die Idee, wie wir da eventuell im Refrain rangehen können, und dann nahm das so seinen Lauf, und irgendwann kam Andreas zu mir an den Schreibtisch und sagt: Es wird ein Tango. Ich sagte: Wovon sprichst du? Das ist der erste Moment für mich, nichts mit dem Song zu tun hatte. Und als ich das dann gehört habe, habe ich gedacht, was für eine starke Kombi.
2: Ja, ich finde das so toll, dass der Refrain dann echt in dem normalen, also normalen, aber in den Schlagergroove übergeht und dann zurückgeht wieder in den Tango. Ich finde, ich liebe diesen Titel.
0: Ich fand das, wie heißt es so schön? Chapeau.
1: Ja, vielen Dank.
0: Da sind wir wieder bei eurem Albumtitel und also Ein Bett in den Wolken. Da kann ich jetzt nur sagen, viel Spaß beim Tango und danke, dass ihr zu Gast wart bei uns in der MDR Schlagerwelt.
1: Wir haben zu danken.

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0: Ja, da muss man doch einfach mitwippen. Conny und Jean waren das mit Felicita.
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0: Ja, und zum Mitwippen kommt jetzt auch das Mitsingen. In diesem Sinne, hier kommt Graham Bonney.

0: herrlicher Klassiker, das war Chris Dirk. Einen schönen Sonntagvormittag wünsche ich Ihnen. Und jetzt heißt es bei uns...
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0: Heute ist ja der 27. September und wenn Sie heute Geburtstag haben, dann herzlichen Glückwunsch von uns, Ihrer MDR Schlagerwelt. Und heute feiern ja auch viele, viele Stars. Jolina Drews, die wird heute zum Beispiel 31 Jahre alt. Atze Schröder feiert seinen 61. Patrick Lindner feiert heute seinen 66. Da kann ich nur sagen, mit 66, Pünktchen, Pünktchen. Und... Freddie Quinn, der wird heute 95 Jahre alt. Und zusammen mit unserer Sarah schauen wir auf die Karriere von dem singenden Seemann.
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3: Franz Eugen Helmut Manfred Niedl oder auch einfach Freddie Quinn wurde 1931 in Wien geboren. Wahrscheinlich, denn von seiner Lebensgeschichte gibt es rund 20 verschiedene Versionen. Als Teenager reiste er per Autostopp durch Südeuropa und Nordafrika und begann ein Wanderleben beim Zirkus.
4: Wenn man bedenkt, dass ich weggelaufen bin von der Schule mit einem Wanderzirkus und dann per Autostopp von Wien über Rom nach Tunesien, nach Algerien, zurück nach Oran mit einem Schiff nach Marseille, von Marseille nach Paris, von Paris nach Rotterdam und dann in Hamburg gelandet. Also wenn man das als nicht abenteuerlich bezeichnet, dann weiß ich nicht, was Abenteuer sind.
3: Abenteuerlich, das war sein Leben schon immer. Vor allem aber dann, als Anfang der 50er Jahre seine musikalische Karriere in einer Hamburger Bar ihren Lauf nahm.
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3: feierte er im Laufe seines Lebens mit melancholischen Seemannsliedern seine größten Erfolge.
2: Seemann, lass das träumen.
5: Zur See gefahren bin ich nie. Mein erster großer Hit war genau das Gegenteil von der See. Brennend heißer Wüstensand war der Titel, mit dem ich also den Durchbruch bekam.
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1: Persönlich
3: stand er gut 60 Jahre auf der Bühne als Sänger, Schauspieler, Entertainer und Zirkusartist.
4: Ich habe das tun können, was ich immer wollte, das Publikum unterhalten, sehr viel reisen und die Grenze waren immer Bank, Bett und Religion. Darüber habe ich nie gesprochen und das werde ich weiter so halten.

0: Der singende Seemann Freddy Quinn, heute feiert er seinen 95. Geburtstag in seinem neuen Häuschen, aber das steht auch in Hamburg. Wir wünschen den singenden Seemann Freddy Quinn heute zum 95. alles erdenklich Gute, schicken Geburtstagsgrüße nach Hamburg, natürlich mit seinem großen Erfolg. Junge, komm bald wieder.
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1: Um 11 Uhr mit Claudia Leonard. Die britische Polizei hat auf dem Luftwaffenstützpunkt Fairford mehrere Männer festgenommen. Die Polizei teilte mit, Sprengstoffspezialisten der Armee untersuchten derzeit eine Reihe von Fahrzeugen. Anwohner seien in Sicherheit gebracht worden. Es sei eine Großlage ausgerufen worden. Details sind bisher nicht bekannt. Der Stützpunkt Fairford wird von der US-Luftwaffe genutzt. Sie fliegt von dort aus mit Langstreckenbombern Angriffe auf iranische Raketenstellungen. Die Pflegekassen haben die SPD gewarnt, die geplante Pflegereform zu blockieren. Verbandschef Oliver Blatt sagte, in der Pflege herrsche Alarmstufe Rot, die Kassen seien in wenigen Monaten leer. Nicht zu handeln wäre fatal. SPD-Politiker hatten gestern Änderungen an Reformplänen gefordert und mit Blockade gedroht. Konkret verlangt die SPD einen Pflegedeckel, der die Eigenanteile begrenzt. Sachsen-Anhalts erste Abschiebehaftanstalt in Volkstedt im Landkreis Mansfeld-Südharz wird später fertig als geplant. Das Finanzministerium erklärte, der Bau solle bis Ende Juni nächsten Jahres fertiggestellt sein. Das ist ein halbes Jahr später als ursprünglich vorgesehen. Bis Ende 2027 soll die Haftanstalt dem Ministerium zufolge in Betrieb genommen werden. Das Ministerium begründete die Verzögerung unter anderem damit, dass die Arbeit auf der Baustelle bei Frost zeitweise vollständig eingestellt worden sei. Derzeit nutzt Sachsen-Anhalt Abschiebehaftplätze in anderen Bundesländern. Auf der A71 in Thüringen ist in der Nacht ein Lkw-Fahrer als Geisterfahrer unterwegs gewesen. Nach Angaben der Polizei fuhr er zwischen den Anschlussstellen Oberhof und Rentwertshausen rund 30 Kilometer in die falsche Richtung und prallte schließlich am Tunnel Eichelberg gegen eine geschlossene Schranke. Verletzt worden sei niemand. Die Schranke sowie ein wartender Pkw seien erheblich beschädigt worden. Der Fahrer des Sattelzuges sei festgenommen worden. Er habe unter dem Einfluss von Alkohol und Betäubungsmitteln gestanden. Das Deutsche Fotomuseum in Markkleeberg bei Leipzig wird heute geschlossen. Die Stadt hatte den Mietvertrag gekündigt, um das Gebäude selbst für Veranstaltungen nutzen zu können. Bisher haben die Museumsbetreiber noch keinen Ersatzstandort gefunden. Damit ist auch unklar, was mit der Sammlung aus 70.000 Fotografien und 3.000 historischen Kameras passiert. Das waren die Nachrichten.
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3: Ja, einen schönen Sonntagvormittag wünsche ich Ihnen. Viel Spaß mit unserem musikalischen Sonntagsbrunch. Und da habe ich jetzt Nicole für Sie.

0: Ja, das war Michaela Christ mit ihrer aktuellen Single Die Liebe bleibt für immer da. Einen schönen Sonntagvormittag wünsche ich Ihnen mit unserem musikalischen Brunch. Und wir lassen jetzt mal die Woche Revue passieren.
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2: Deutschlands liebste Diskussionsthemen dieser Woche waren Fußball, Auto und Politik. Wir hatten einen Bundeskanzler, der irgendwie nicht mehr Kanzler sein will.
3: Wir haben, um es offen zu sagen, auf zu viele Fragen keine zufriedenstellenden Antworten mehr.
2: Und wir haben einen Bundestrainer, der noch nicht Kanzler werden will.
4: Ich hoffe nicht, dass ich in Zukunft in Pressekonferenzen sehr, sehr häufig über politische Dinge sprechen muss, weil da bin ich kein Fachmann, da bin ich interessierter Laie wie die meisten, die dann trotzdem drüber reden.
2: Ja, und die auch noch Wahlen gewinnen und in den höchsten Tönen schwärmen.
5: Liebe Berlinerinnen, liebe Berliner, ab heute verändern wir gemeinsam unser Berlin und machen es zu einem besseren Ort. Alle zusammen!
2: Zusammen auch mit den Großinvestoren, die sagen, also wenn ich mal so richtig viel Kohle versenken will, dann gehe ich doch nach Berlin und lasse mich dort enteignen. Man vergleicht die Berliner Linken schon mit VW.
6: Bei ihnen muss eine Befestigungsschraube ausgetauscht werden, die unter bestimmten Bedingungen zum Ausfall der Lenkung führen kann.
2: Was ja mit einem Kontrollverlust einhergeht, ne? Und dann nützt auch der beste Tankrabatt nichts. Grundsätzlich ist die Idee natürlich geil. Ne? Sie kommt zwar spät, aber an beim Volk.
7: Solche Maßnahmen sind zudem ökonomisch kontraproduktiv.
2: Nanu, aber so freuen sich halt unsere Wirtschaftsinstitute über den Tankrabatt. Und sie verkünden einfach beiläufig:
7: Die zentrale Botschaft, die wir für Sie mitgebracht haben, ist, die deutsche Wirtschaft ist seit Ende des vergangenen Jahres im Aufschwung.
2: Yippie, so viel Positives war gar nicht zu erwarten diese Woche. Und da haben wir ja noch gar nicht über Fußball gesprochen, ne? Also gegen die Niederländer hat man die Handschrift von Kloppo schon deutlich sehen können, ja? Hinten haben wir Flipper gespielt und vorne hat Adeyemi versucht, den Ball aufs Dach zu schießen. Und wenn ein Fußballspiel wirklich 90 Minuten dauern würde, dann hätten wir sogar gewonnen. Also es war doch alles gut zum Start, oder?
8: Eine Kamera wird irgendwelche Dinge von mir eingefangen haben. Also falls irgendwas nicht in Ordnung war, einfach Bescheid sagen. Ich versuche es beim nächsten Mal abzustellen.
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0: Ich sah nur sie. Ganz romantisch. Das war Udo Jürgens.
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0: So, und jetzt schwärmt Christina Bach von einem ganz großen Geschenk.

0: Ach, ein wunderschöner Klassiker. Das war Peter Maffay mit einem seiner ersten großen Erfolge. So bist du. So, und wir schauen wieder mal in die Welt der Stars.
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0: 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Und da gibt es eine traurige Nachricht aus Hamburg. Saskia Lepin trauert nämlich. Unsere Katharina weiß mehr.
2: Auf Instagram zeigt sie mehrere Bilder des kleinen Shih-Tzu-Rüden Xabu, der leider im Alter von 10 Jahren verstorben ist. Sie schreibt dazu: Danke für all die wunderschönen Jahre, die du uns geschenkt hast und immer treu an unserer Seite warst. Du wirst für immer in unserem Herzen bleiben und uns unendlich fehlen. Die Fans und auch einige Schlagerkollegen stehen ihr bei und spenden ihr unter dem Beitrag Trost und sprechen Saskia Lepin und ihrer Familie ihr Beileid aus. So ein Tier ist eben ein Familienmitglied. Wir wünschen der Familie um Saskia Lepin ganz viel Kraft in dieser schweren Zeit und besonders ihrem kleinen Sohn Maximilian, der ja seinen tierischen Spielkameraden verloren hat. Ja, und wer weiß, vielleicht findet, wenn die Trauer etwas weniger geworden ist, ja wieder ein kleiner Vierbeiner den Weg in die Herzen von Saskia Lepin und ihrer Familie.
0: Ja, und mehr aus der Welt der Stars wie immer auf unserer Internetseite.
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1: Um 12 Uhr mit Claudia Leonard. Die britische Polizei hat auf dem Luftwaffenstützpunkt Fairford mehrere Männer festgenommen. Die Polizei teilte mit, Sprengstoffspezialisten der Armee untersuchten derzeit eine Reihe von Fahrzeugen. Anwohner seien in Sicherheit gebracht worden. Es sei eine Großlage ausgerufen worden. Details sind bisher nicht bekannt. Der Stützpunkt Fairford wird von der US-Luftwaffe genutzt. Sie fliegt von dort aus mit Langstreckenbombern Angriffe auf iranische Raketenstellungen. Die Pflegekassen haben die SPD gewarnt, die geplante Pflegereform zu blockieren. Verbandschef Oliver Blatt sagte, in der Pflege herrsche Alarmstufe Rot, die Kassen seien in wenigen Monaten leer. Nicht zu handeln wäre fatal. SPD-Politiker hatten gestern Änderungen an Reformplänen gefordert und mit Blockade gedroht. Konkret verlangt die SPD einen Pflegedeckel, der die Eigenanteile begrenzt. Die Schweizer stimmen seit dem Morgen über eine strengere Auslegung des Neutralitätsgrundsatzes ab. Eingebracht wurde die Initiative vom Verein Pro Schweiz, der rechtskonservativen SVP nahesteht. Die Initiatoren beklagen, dass die Schweiz den Nichteinmischungsgrundsatz durch die Übernahme von EU-Sanktionen gegen Russland aufgeweicht hat. Nun wollen sie erreichen, dass die Regierung nur noch Sanktionen verhängen kann, die vom UN-Sicherheitsrat beschlossen wurden. Zudem soll die Schweiz mit keinem Militärbündnis zusammenarbeiten, außer wenn sie selbst angegriffen wird. Sachsen-Anhalts erste Abschiebehaftanstalt in Volkstedt im Landkreis Mansfeld-Südharz wird später fertig als geplant. Das Finanzministerium erklärte, der Bau solle bis Ende Juni nächsten Jahres fertiggestellt sein. Das ist ein halbes Jahr später als ursprünglich vorgesehen. Bis Ende 2027 soll die Haftanstalt dem Ministerium zufolge in Betrieb genommen werden. Das Ministerium begründete die Verzögerung unter anderem damit, dass die Arbeit auf der Baustelle bei Frost zeitweise vollständig eingestellt worden sei. Derzeit nutzt Sachsen-Anhalt Abschiebehaftplätze in anderen Bundesländern. Das Deutsche Fotomuseum in Markkleeberg bei Leipzig wird heute geschlossen. Die Stadt hatte den Mietvertrag gekündigt, um das Gebäude selbst für Veranstaltungen nutzen zu können. Bisher haben die Museumsbetreiber noch keinen Ersatzstandort gefunden. Damit ist auch unklar, was mit der Sammlung aus 70.000 Fotografien und 3.000 historischen Kameras passiert. Das waren die Nachrichten.
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3: Ja, und hinein geht's in die Mittagszeit, in die Sonntagsmittagszeit mit dem Schlagertitan. Hier kommt Bernhard Brink.

0: Das war Denise hier am Sonntagmittag in ihrer MDR Schlagerwelt und ich wünsche Ihnen eine ganz genüssliche Mittagszeit. Und wie immer an dieser Stelle gehen Geburtstagsgrüße auf die Reise. Zum Anfang nach Kotten zu dem Franz. Franz Lange. Er feiert heute seinen 80. Geburtstag und da wünschen Ihnen Ihre Lieben Glück, Gesundheit und Gottes Segen. Und sie schreiben, wir freuen uns, diesen Tag gemeinsam mit dir feiern zu dürfen. Das wünschen dir deine liebe Frau Maria, deine Kinder, Katrin mit Michael, Bettina mit Holger, Enrico mit Steffi und Andreas. Und dem Wünschen schließen sich an deine Enkelkinder Erik, Leonie, Viktoria, Christian, Frederik und Emily. Ebenfalls den 80. Geburtstag feiert heute der Lutz Pohlmann. Lieber Lutz, der Stadtfeuerwehrverband Dresden und die Alters- und Ehrenabteilung gratulieren heute, wie gesagt, zum 80. recht herzlich. Sie wünschen alles, alles Gute und viel Gesundheit.
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0: Ja, das waren sie, die Fischer von San Juan. Das war Tommy Steiner.
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0: Und mit Musik aus den Niederlanden. Hier kommt Franz Bauer.

Und dabei fehlst du mir so. Das war Leon am Sonntagmittag hier in ihrer MDR Schlagerwelt. Ich wünsche Ihnen noch eine schöne Mittagszeit, was Leckeres zum Nachtisch. Gleich nach eins erwartet Sie dann unser Herzchen Katharina, wie immer am Sonntag mit dem Sonntag mit Herz. Eine schöne Schlagerzeit, einen schönen Sonntag. Tschüss, bye bye, ihr euer Andreas Kallwitz. Bis morgen früh 6 Uhr und dann starten wir gemeinsam in die neue Woche. Aber jetzt genießen Sie erstmal noch Ihren Sonntag.

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1: Um 13 Uhr mit Claudia Leonhard. Die Schweizer haben sich bei einer Volksabstimmung dagegen ausgesprochen, eine stärkere Neutralität in der Verfassung zu verankern. Nach einer ersten Hochrechnung stimmten 71% gegen die Initiative der Vereinigung Pro Schweiz, die der rechtskonservativen SVP nahesteht. Sie hatte argumentiert, dass die Schweiz sicherer sei, wenn sie sich komplett aus allen Konflikten heraushalte. Konkret hatte die Initiative die Entscheidung der Regierung in Bern kritisiert, sich den EU-Sanktionen gegen Russland anzuschließen. Die britische Polizei hat auf dem Luftwaffenstützpunkt Fairford mehrere Männer festgenommen. Die Polizei teilte mit, Sprengstoffspezialisten der Armee untersuchten derzeit eine Reihe von Fahrzeugen. Anwohner seien in Sicherheit gebracht worden. Es sei eine Großlage ausgerufen worden, Details sind bisher nicht bekannt. Der Stützpunkt Fairford wird von der US-Luftwaffe genutzt. Sie fliegt von dort aus mit Langstreckenbombern Angriffe auf iranische Raketenstellungen. Papst Leo XIV. Hat den Missbrauchsskandal in der katholischen Kirche als schmerzhafte Wunde bezeichnet. Bei einem Treffen mit Bischöfen im französischen Wallfahrtsort Lourdes sagte der Papst, man müsse den Weg der Aufarbeitung weitergehen und wachsam bleiben. In Lourdes hatten die französischen Bischöfe 2021 die Verantwortung der Kirche für die Missbrauchsfälle anerkannt und eine Entschädigung der Opfer beschlossen. Bis heute haben sich knapp 2000 Betroffene gemeldet. Am Nachmittag will der Papst 7 von ihnen treffen. Sachsen-Anhalts erste Abschiebehaftanstalt in Volkstedt im Landkreis Mansfeld-Südharz wird später fertig als geplant. Das Finanzministerium erklärte, der Bau solle bis Ende Juni nächsten Jahres fertiggestellt sein. Das ist ein halbes Jahr später als ursprünglich vorgesehen. Bis Ende 2027 soll die Haftanstalt dem Ministerium zufolge in Betrieb genommen werden. Das Ministerium begründete die Verzögerung unter anderem damit, dass die Arbeit auf der Baustelle bei der Kältewelle im vergangenen Winter zeitweise vollständig eingestellt worden sei. Mit einem Straßenfest in Leipzig hat am Vormittag die interkulturelle Woche begonnen. Das Bühnenprogramm steht unter dem Motto Leipzig feiert Vielfalt. Am Abend findet ein ökumenischer Gottesdienst in der Thomaskirche statt. Bis zum kommenden Wochenende sind Veranstaltungen in 760 Städten und Gemeinden geplant. Sie sollen für Vielfalt und Zusammenhalt werben. Die interkulturelle Woche gibt es seit 1975. Das waren die Nachrichten.
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2: Was freue ich mich, dass Sie bei mir sind beim ersten Sonntag mit Herz im goldenen Herbst. Ach, ich sage Ihnen ganz ehrlich, diese Farben der Natur sind für mich immer wieder wunderschön. Ein echtes Wunder. Und wir haben auch ganz viel wundervolle Musik für Sie. Wir starten mit Irene Shear und danach hören wir Roland Kaiser.

Ein besonders musikalisches Horoskop war das. Herzblatt, gesucht von Steinbock. Sie sind in der MDR-Schlagerwelt beim Sonntag mit Herz. Ich freue mich, dass Sie eingeschaltet haben. Und ganz ehrlich, ein Herzblatt zu suchen, das ist wirklich was Tolles. Im Moment würde ich sagen, macht es auch Spaß, Herbstblätter zu suchen. Denn draußen hat der Herbst Einzug gehalten. Diese Woche war es soweit. Herbstanfang und schauen Sie mal raus. Wir werden nicht enttäuscht. Ein Altweibersommer, ein goldener Herbst. Da bekommt man so richtig gute Laune, wenn es draußen so einigermaßen schön ist und nochmal ein bisschen warm. Wir wissen ja genau, die grauen und trüben Tage, die kommen viel zu schnell. Und dann hilft nur eines, sich zurückzuerinnern, wenn es mal ganz trübe wird, an die sonnigen Tage, vielleicht an einen schönen Sommerurlaub. Eventuell waren Sie ja in Bella Italia. Und was trinkt man dort? Natürlich dieses süße, gelbe Gesöff, der Limoncello. Und manch einer trinkt dann vielleicht auch mal so einen kleinen Schluck Limoncello zu viel. Was das alles so mit sich bringen kann und so ein bisschen dieses Gefühl von Bella Italia, Sonne, Süden und guter Laune, das bringen uns jetzt die Schlagerpiloten aus ihrem musikalischen Flugzeug mit Schuld war nur der Limoncello.

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2: Und mit der Sängerin und Moderatorin Uta Bresan geht's in die nächste Halbzeit sozusagen. Sie ist ja gerade unterwegs auf großer Tournee mit Musik für euch. Mit dabei unter anderem Mitch Keller, auch die Schlagerpiloten Heiko Harich, in manchen Orten auch Patrick Lindner. Da überzeugt sie das Publikum live auf der Bühne. Vielleicht schauen Sie sich das einfach mal an und vielleicht gibt's auch diesen Song da zu hören. Balsam auf meiner Seele. Hier ist Uta Bresan.

Lass deine Engel los, hieß es da heute beim Sonntag mit Herz. Und wir kommen jetzt sozusagen zu einem musikalischen Engel, denn es geht zu einer großartigen, herzlichen Künstlerin. Wenn man über Peggy March spricht, dann beginnt diese Geschichte unglaublich früh. Mit gerade 15 Jahren stand sie 1963 mit I Will Follow Him an der Spitze der amerikanischen Billboard-Charts. Damit wird sie zur damals jüngsten Sängerin überhaupt, der ein Nummer-1-Hit in den USA gelang. Der Song wird weltweit zum Erfolg und machte aus der jungen Peggy March über Nacht einen internationalen Star. Ihre Karriere führte sie schon früh rund um den Globus, nach Japan, Italien, Frankreich und natürlich auch nach Deutschland. Sie sang in mehreren Sprachen und wurde auch international zu einer bekannten Größe. In Deutschland begann dann ein ganz neues Kapitel ihrer Karriere, als sie 1965 die deutschen Schlagerfestspiele in Baden-Baden gewann. Der Titel »Mit 17 hat man noch Träume« wurde so zu einem ihrer bekanntesten deutschen Lieder und bis heute zu einem echten Evergreen. Aber auch auf der internationalen Bühne blieb sie präsent. Doch Peggy March entwickelte sich immer weiter, schrieb selbst Texte und arbeitete als Songautorin. Damit zeigt sie, dass hinter der erfolgreichen Interpretin einfach noch viel mehr steckt. Und vielleicht ist genau das Faszinierende an ihrer Karriere. Peggy March war schon als Teenager ein Weltstar, wurde in Deutschland zu einer festen Größe des Schlagers, stand auf großen Bühnen in aller Welt und hat sich über die Jahrzehnte auch immer wieder musikalisch weiterentwickelt. Ja, und auch heute steht sie noch auf den Bühnen. So zum Beispiel in Thüringen am 4. Oktober ist sie in Geisa bei einer großen Charity-Gala zu Gast. Da werde ich übrigens auch dabei sein und freue mich, diese Dame, diese Künstlerin mit Herz dort persönlich kennenzulernen. Denn eines verkörpert sie: Man ist nie zu alt für Träume. Hier ist Peggy March.

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1: Um 14 Uhr mit Claudia Leonard. Die Schweizer haben sich bei einer Volksabstimmung dagegen ausgesprochen, eine stärkere Neutralität in der Verfassung zu verankern. Nach einer ersten Hochrechnung stimmten 71% gegen die Initiative der Vereinigung Pro Schweiz, die der rechtskonservativen SVP nahesteht. Sie hatte argumentiert, dass die Schweiz sicherer sei, wenn sie sich komplett aus allen Konflikten heraushalte. Konkret hatte die Initiative die Entscheidung der Regierung in Bern kritisiert, sich den EU-Sanktionen gegen Russland anzuschließen. Die britische Polizei hat auf dem Luftwaffenstützpunkt Fairford mehrere Männer festgenommen. Die Polizei teilte mit, Sprengstoffspezialisten der Armee untersuchten derzeit eine Reihe von Fahrzeugen. Anwohner seien in Sicherheit gebracht worden. Es sei eine Großlage ausgerufen worden, Details sind bisher nicht bekannt. Der Stützpunkt Fairford wird von der US-Luftwaffe genutzt. Sie fliegt von dort aus mit Langstreckenbombern Angriffe auf iranische Raketenstellungen. Papst Leo XIV. Hat den Missbrauchsskandal in der katholischen Kirche als schmerzhafte Wunde bezeichnet. Bei einem Treffen mit Bischöfen im französischen Wallfahrtsort Lourdes sagte der Papst, man müsse den Weg der Aufarbeitung weitergehen und wachsam bleiben. In Lourdes hatten die französischen Bischöfe 2021 die Verantwortung der Kirche für die Missbrauchsfälle anerkannt und eine Entschädigung der Opfer beschlossen. Bis heute haben sich knapp 2000 Betroffene gemeldet. Am Nachmittag will der Papst 7 von ihnen treffen. Sachsen-Anhalts erste Abschiebehaftanstalt in Volkstedt im Landkreis Mansfeld-Südharz wird später fertig als geplant. Das Finanzministerium erklärte, der Bau solle Ende Juni nächsten Jahres fertiggestellt sein. Das ist ein halbes Jahr später als ursprünglich vorgesehen. Mitte 2028 soll die Haftanstalt dem Ministerium zufolge in Betrieb genommen werden. Das Ministerium begründete die Verzögerung unter anderem damit, dass die Arbeit auf der Baustelle bei der Kältewelle im vergangenen Winter zeitweise vollständig eingestellt worden sei. Das Deutsche Fotomuseum in Markkleeberg bei Leipzig wird heute geschlossen. Die Stadt hatte den Mietvertrag gekündigt, um das Gebäude selbst für Veranstaltungen nutzen zu können. Bisher haben die Museumsbetreiber noch keinen Ersatzstandort gefunden. Damit ist auch unklar, was mit der Sammlung aus 70.000 Fotografien und 3.000 historischen Kameras passiert. Das waren die Nachrichten.
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3: Hinein geht's Richtung Sonntagnachmittag und weil Sie heute bei mir dabei sind, bekommen Sie eine richtig große Auszeichnung jetzt von mir, nämlich den Oscar meines Herzens. Hier sind die Flippers.

Ja, lieber Jens Bogner, was Lena macht, kann ich dir gerade nicht sagen, aber ich kann sagen, was Peggy March macht. Denn vor einer halben Stunde haben wir schon auf ihre beeindruckende musikalische Karriere geschaut, auf die großen Erfolge, die internationalen Bühnen, die Musik. Aber bei Menschen wie Peggy March gibt es eben noch eine andere Seite, die mindestens genauso interessant ist. Denn hinter der erfolgreichen Sängerin steht vor allem ein Mensch, dem andere Menschen wichtig sind. Peggy March hat ihre Bekanntheit immer wieder genutzt, um sich für andere einzusetzen und soziale Projekte zu unterstützen. Dabei geht es ihr nicht um große Schlagzeilen, sondern um etwas ganz Persönliches, um Aufmerksamkeit, Mitgefühl und die Bereitschaft, auch etwas zurückzugeben. Vielleicht ist das auch eine der Eigenschaften, die Peggy March über all die Jahre so nahbar gemacht haben. Trotz einer außergewöhnlichen Karriere ist sie jemand geblieben, der den Kontakt zu den Menschen eben nicht verloren hat. So übernahm sie gemeinsam mit anderen Künstlerinnen die Patenschaften für soziale Einrichtungen, wie zum Beispiel für eine Seniorenwohngemeinschaft. Und genau deshalb lohnt sich bei Peggy March der Blick hinter die Karriere. Hinter den großen Hits und den vielen Jahren im Showgeschäft steht da eine Frau mit Lebenserfahrung, mit Empathie und mit einem ganz großen Herzen. Und das zeigt sie, wie vorhin schon erwähnt, auch in Geisa in Thüringen am 4. Oktober. Und ich bin mir ganz sicher, da darf ein Hit auf der Bühne nicht fehlen. Ihr größter deutscher Erfolg mit 17 hat man noch Träume. Hier ist Peggy March.

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1: Seit letzter Woche ist er offiziell da, der Herbst, und Sie bekommen von mir jetzt aber die Erlaubnis, noch einmal sich zurückzuträumen zum Sommer, dem schönen Sommer, vielleicht dem Sommer in Avignon. Hier ist Andrea Jürgens.

Lucky und der wunderbare Roy Black. Sie sind beim Sonntag mit Herz mit ihrer Katharina Herz. Und Lucky bedeutet im Englischen ja glücklich. Und was macht uns alles glücklich? Ein nettes Wort. Die schöne Natur, Sonnenschein, ein gutes Getränk, ein leckeres Essen und natürlich auch Reisen. Und das ist heute ein gutes Thema, denn es ist offiziell heute der Welttourismustag. Und Tourismus ist ja wichtig. Viele, viele Menschen leben genau davon. Und Reisen macht uns glücklich. Schon der Blick aus dem Zugfenster oder aus dem Flugzeug oder das Kofferpacken am Vorabend lässt das Herz schneller schlagen, denn es bricht den grauen Alltag auf und schenkt uns unvergessliche Momente. Und genau jetzt im Herbst ist das ja auch besonders reizvoll. Und die Vorfreude, die sorgt für einen echten Energieschub, während gleichzeitig die kleinen Sorgen in den Hintergrund rücken. Das ist das Wesen von Urlaub. Unterwegs lernen wir nicht nur andere Kulturen kennen, sondern auch uns selbst. Wir sammeln Erinnerungen für die Ewigkeit, Dinge, die im Herzen bleiben. Und wir spüren, wie bunt und vielfältig unsere Erde ist. Reisen bildet, Reisen macht glücklich. Und genau dieses Gefühl von Fernweh und Sehnsucht fängt auch die Musik ganz oft perfekt ein, wenn wir von fernen Orten träumen und uns fragen, wohin die Reise wohl als nächstes geht. Passend dazu hören wir jetzt einen Song, der diese Träume ein bisschen weckt. Denn da heißt es irgendwann, irgendwo, vielleicht. Mal schauen, wohin er uns musikalisch trägt. Hier ist Daniel Sommer.

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1: Um 15 Uhr mit Claudia Leonhard. Die Schweizer haben sich bei einer Volksabstimmung dagegen ausgesprochen, eine stärkere Neutralität in der Verfassung zu verankern. Nach einer ersten Hochrechnung stimmten 71% gegen die Initiative der Vereinigung Pro Schweiz, die der rechtskonservativen SVP nahesteht. Sie hatte argumentiert, dass die Schweiz sicherer sei, wenn sie sich komplett aus allen Konflikten heraushalte. Konkret hatte die Initiative die Entscheidung der Regierung in Bern kritisiert, sich den EU-Sanktionen gegen Russland anzuschließen. Papst Leo XIV. Hat den Missbrauchsskandal in der katholischen Kirche als schmerzhafte Wunde bezeichnet. Bei einem Treffen mit Bischöfen im französischen Wallfahrtsort Lourdes sagte der Papst, man müsse den Weg der Aufarbeitung weitergehen und wachsam bleiben. In Lourdes hatten die französischen Bischöfe 2021 die Verantwortung der Kirche für die Missbrauchsfälle anerkannt und eine Entschädigung der Opfer beschlossen. Bis heute haben sich knapp 2000 Betroffene gemeldet. Am Nachmittag will der Papst 7 von ihnen treffen. Im ersten Halbjahr sind rund 53.000 Entschädigungsklagen gegen Fluggesellschaften eingegangen. Laut Deutschem Richterbund ist das zwar ein deutlicher Rückgang gegenüber dem Vorjahreszeitraum, die Klagen sorgten jedoch weiterhin für eine enorme Arbeitsbelastung der Gerichte. Notwendig seien KI-gestützte Anwendungen, um die Flut der Klagen zu bewältigen. Passagieren steht nach EU-Recht eine Entschädigung zu, wenn sich ein Flug um mehr als 3 Stunden verspätet oder ganz ausfällt. Sachsen-Anhalts erste Abschiebehaftanstalt in Volkstedt im Landkreis Mansfeld-Südharz wird später fertig als geplant. Das Finanzministerium erklärte, der Bau solle Ende Juni nächsten Jahres fertiggestellt sein. Das ist ein halbes Jahr später als ursprünglich vorgesehen. Mitte 2028 soll die Haftanstalt dem Ministerium zufolge in Betrieb genommen werden. Das Ministerium begründete die Verzögerung unter anderem damit, dass die Arbeit auf der Baustelle bei der Kältewelle im vergangenen Winter zeitweise vollständig eingestellt worden sei. Mit einem Straßenfest ist in Leipzig die bundesweite interkulturelle Woche eröffnet worden. Das Bühnenprogramm steht unter dem Motto Leipzig feiert Vielfalt. Am Abend findet in der Thomaskirche ein ökumenischer Gottesdienst statt. Bis Anfang Oktober sind Veranstaltungen in 760 Städten und Gemeinden geplant. Sie sollen für Vielfalt und Zusammenhalt werben. Die interkulturelle Woche gibt es seit 1975. Das waren die Nachrichten.
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2: Ja, und zur besten Kaffeezeit gehen wir in die nächste Stunde mit einem Künstler. Ja, ich kenne kaum jemanden, der eine ähnlich hohe und dabei aber auch kraftvolle und einprägsame Stimme hat, wie er. Etwas ganz Besonderes. Hier ist Demis Roussos und der Vagabund der Liebe.

Mel Jersey und seine Lisa waren auch dabei beim Sonntag mit Herz in der MDR Schlagerwelt. Sagen Sie mal, kennen Sie das eigentlich? Sie liegen abends im Bett. Ja, wir stellen uns das jetzt vor. Der Tag ist vorbei. Um Sie herum wird es ganz still und plötzlich nehmen Sie etwas wahr, das Sie den ganzen Tag über begleitet hat. Aber Sie es nicht gehört haben. Ihren eigenen Herzschlag. Dieses leise, regelmäßige Schlagen. Ganz selbstverständlich, irgendwie auch tröstlich. Denn unser Herz, das macht einfach weiter. Es schlägt, wenn wir glücklich sind, wenn wir jemanden vermissen, wenn wir uns nach Nähe sehen, wenn wir traurig sind und auch dann, wenn uns gerade 1000 Gedanken durch den Kopf gehen. Und vielleicht ist es genau das, was Reinhard Fendrich in meinem heutigen Titel mit Herz so wunderbar beschreibt. Dieses Gefühl, einem Menschen ganz, ganz nah zu sein. So nah, dass sein Herzschlag zu etwas Vertrautem wird, zu etwas, das beruhigt und Geborgenheit schenkt. Und vielleicht sogar dabei hilft, für einen Moment alles andere loszulassen. Deshalb beruhigen sich ja auch kleine Babys so schnell, wenn sie den Herzschlag von Mama oder Papa hören. Das scheint unser Urinstinkt zu sein. Manchmal braucht es ja auch gar nicht viele Worte. Manchmal reicht es einfach zu wissen, da ist jemand, dessen Nähe uns gut tut und bei dem wir zur Ruhe kommen können. Schlaf mit deinem Herzschlag ein von Reinhard Fendrich. Ein Lied über Nähe, Vertrauen und über das vielleicht schönste Geräusch überhaupt. Und vielleicht denken Sie beim Zuhören ja gerade an jemanden, dessen Herzschlag Sie ganz besonders gern hören, dann träumen und genießen wir jetzt ein bisschen gemeinsam. Hier ist Reinhard Fendrich.

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Da werden Erinnerungen wach und Geschichten spielen sich vom inneren Auge ab. Bei der Jugendliebe von Ute Freudenberg. Ja, das kennen wir alle. Und wir alle kennen auch folgende Situation. Wir suchen nach einer Erklärung, überlegen hin und her und plötzlich wissen wir und erkennen, genau da liegt das Problem. Oder, wie wir eben auch sagen, da liegt der Hund begraben. Meine heutige Redewendung mit Herz. Was ist das eigentlich mit dem Hund? Die Herkunft dieser Redewendung ist bis heute nicht eindeutig geklärt. Eine Geschichte aber, die führt uns hier nach Thüringen, nach Winterstein. Dort gibt es einen Gedenkstein für einen Hund namens Stutzel. Der soll seinem Herrn treu gedient und sogar Liebesbriefe überbracht haben. Ob er allerdings wirklich der Ursprung der Redewendung ist, das weiß niemand so genau. Und eine andere Erklärung, die führt uns in die Welt der alten Volksmythen. Da sollen verborgene Schätze von einem schwarzen Hund bewacht worden sein. Wer also wusste, wo der Hund begraben lag, der wusste auch, wo der Schatz zu finden war. Und so bedeutet, da liegt der Hund begraben heute, wir kennen jetzt den entscheidenden Punkt und wissen nun, worum es wirklich geht. Nur die wichtigste Frage, die bleibt tatsächlich offen. Wo der Hund wirklich begraben liegt, das weiß bis heute wohl kaum jemand. Aber ich weiß, dass es jetzt mit Musik weitergeht. Da lädt uns Rudy Giovannini ein. Hast du Zeit?

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1: Um 16 Uhr mit Claudia Leonhardt. Die Schweizer haben sich bei einer Volksabstimmung dagegen ausgesprochen, eine stärkere Neutralität in der Verfassung zu verankern. Nach einer ersten Hochrechnung stimmten 71% gegen die Initiative der Vereinigung Pro Schweiz, die der rechtskonservativen SVP nahesteht. Sie hatte argumentiert, dass die Schweiz sicherer sei, wenn sie sich komplett aus allen Konflikten heraushalte. Konkret hatte die Initiative die Entscheidung der Regierung in Bern kritisiert, sich den EU-Sanktionen gegen Russland anzuschließen. Die abgeriegelte südukrainische Stadt Oleschki ist aus der Luft mit Lebensmitteln versorgt worden. Nach Behördenangaben wurden 4 Tonnen Lebensmittel mit ukrainischen Lastdrohnen in die Stadt gebracht. Hilfsorganisationen beklagen seit langem die humanitäre Lage in Oleschki, das von russischen Truppen besetzt wurde und unmittelbar an der Front liegt. Rund 2000 Menschen sitzen dort fest, darunter fast 50 Kinder. Seit Mai sind keine Lebensmittel mehr nach Oleschki gelangt. Papst Leo XIV. Hat den Missbrauchsskandal in der katholischen Kirche als schmerzhafte Wunde bezeichnet. Bei einem Treffen mit Bischöfen im französischen Wallfahrtsort Lourdes sagte der Papst, man müsse den Weg der Aufarbeitung weitergehen und wachsam bleiben. In Lourdes hatten die französischen Bischöfe 2021 die Verantwortung der Kirche für die Missbrauchsfälle anerkannt und eine Entschädigung der Opfer beschlossen. Bis heute haben sich knapp 2000 Betroffene gemeldet. Am Nachmittag will der Papst 7 von ihnen treffen. Auf der A36 im Harz hat es am Vormittag mehrere Unfälle gegeben. Nach Angaben der Polizei wurden insgesamt 9 Menschen verletzt, 4 von ihnen schwer. Zunächst sei zwischen Blankenburg und Wernigerode ein Motorradfahrer auf ein Auto aufgefahren. Danach kam es zu 2 weiteren Unfällen, an denen auch ein LKW beteiligt war. Wegen der Rettungs- und Aufräumarbeiten war die Autobahn zeitweise gesperrt. In der ersten Woche haben rund 3,8 Millionen Menschen das Münchner Oktoberfest besucht. Das gaben die Organisatoren zur Halbzeit des Volksfestes bekannt. Der Besucherandrang war damit etwas höher als im Vorjahr. Der Bierkonsum ging hingegen leicht zurück. Die Polizei zeigte sich mit dem bisherigen Verlauf zufrieden. Sie war bislang gut 900 Mal im Einsatz. Das waren die Nachrichten.
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3: Die Zeit rennt schon wieder kurz nach 16 Uhr, aber eine gemeinsame Stunde haben wir noch beim Sonntag mit Herz. Ich freue mich wirklich, dass Sie bei mir sind. Und in die geht es jetzt nicht nur mit einem wunderbaren Evergreen, mit einem großen Hit, sondern auch mit einer ganz, ganz großen Stimme von einer kleinen Frau. Hier ist Mireille Mathieu.

Da bin ich wieder, Ihre Katharina Herz mit dem Sonntag mit Herz. Und da wird es jetzt Zeit für einen Ausflugstipp im Herbst. Und heute ist dabei ein bisschen Märchenstimmung garantiert, denn es geht auf Schloss Burg im Saaletal. Hoch über der Saale liegt dieses beeindruckende Schloss, umgeben von Wäldern und der Landschaft des Thüringer Schiefergebirges. Gerade jetzt im Herbst, wenn sich die Blätter verfärben, hat der Ort etwas ganz Besonderes. Es ist fast so, als wäre man mitten in einer Filmkulisse. Ja, und dieses Gefühl, das trügt auch nicht. Denn tatsächlich ist Schloss Burg seit Jahrzehnten selbst immer wieder gern Filmkulisse. Schon zu DEFA-Zeiten wurde hier gedreht, später unter anderem für das unsichtbare Visier und Till Eulenspiegel. 2013 war Schloss Burg dann eines der Schlösser im Märchenfilm Die Goldene Gans. Und die Geschichte geht weiter. Gerade erst wurde hier für das neue ARD-Märchen Die Prinzessin aus Glas gedreht. Das Schloss wird also wieder zum Märchenschloss mit Kameras, Schauspielern und allem, was dazu gehört. Aber auch ganz ohne Filmteam lohnt sich der Besuch. Dann können Sie selbst Prinzessin oder Prinz sein. Im Schloss können Sie historische Räume und fürstliche Wohnkultur entdecken, anschließend vielleicht durch die Anlage und den Park spazieren und den Blick über die Saale genießen. Einfach mal durchatmen. Vielleicht ist genau das der Reiz von Schloss Burg, denn man muss gar nicht viel Fantasie haben, um sich vorzustellen, dass hinter dem nächsten Tor gleich eine echte Prinzessin auftaucht. Und im Herbst mit buntem Laub rund um das alte Schloss ist die Kulisse eigentlich absolut perfekt. Also, wenn Sie noch nach einem besonderen Herbstausflug suchen, vielleicht liegt Ihr persönliches kleines Märchen ja gar nicht so weit entfernt. Hier, direkt in Thüringen auf Schloss Burg.

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2: Weiterhin einen wunderschönen Sonntagnachmittag an diesem hoffentlich ruhigen und entspannten Sonntag bei schönstem Altweiber-Sommerwetter und natürlich unserer Musik jetzt mit der großartigen Andrea Berg.

0: Das war unser Muck und all diese Blumen. Und all diese Blumen werden wir heute verschenken.
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0: Unglaublich. 95 Jahre wird heute Freddie Quinn. Wir wünschen an seinem Geburtstag von Herzen alles Gute. Und wenn man an ihn denkt, dann natürlich auch an La Paloma, an das Meer, an Fernweh und an diese unverwechselbare Stimme. Sarah Räumschüssel mit einem Porträt über Freddie Quinn.
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3: Franz Eugen Helmut Manfred Niedl oder auch einfach Freddie Quinn wurde 1931 in Wien geboren. Wahrscheinlich, denn von seiner Lebensgeschichte gibt es rund 20 verschiedene Versionen. Als Teenager reiste er per Autostopp durch Südeuropa und Nordafrika und begann ein Wanderleben beim Zirkus.
4: Wenn man bedenkt, dass ich weggelaufen bin von der Schule mit einem Wanderzirkus und dann per Autostopp von Wien über Rom nach Tunesien, nach Algerien, zurück nach Oran mit einem Schiff nach Marseille, von Marseille nach Paris, von Paris nach Rotterdam und dann in Hamburg gelandet. Also wenn man das als nicht abenteuerlich bezeichnet, dann weiß ich nicht, was Abenteuer sind.
3: Abenteuerlich, das war sein Leben schon immer. Vor allem aber dann, als Anfang der 50er Jahre seine musikalische Karriere in einer Hamburger Bar ihren Lauf nahm.
1: Unter vier Augen
3: feierte er im Laufe seines Lebens mit melancholischen Seemannsliedern seine größten Erfolge.
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5: Zur See gefahren bin ich nie. Mein erster großer Hit war genau das Gegenteil von der See. Brennend heißer Wüstensand war der Titel, mit dem ich also den Durchbruch bekam.
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1: Persönlich
3: stand er gut 60 Jahre auf der Bühne. Als Sänger, Schauspieler, Entertainer und Zirkusartist.
4: Ich habe das tun können, was ich immer wollte. Das Publikum unterhalten, sehr viel reisen und die Grenze waren immer Bank, Bett und Religion. Darüber habe ich nie gesprochen. Und das werde ich weiter so halten.
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0: Freddie Quinn. Er hat sich längst aus dem Rampenlicht zurückgezogen. Seit 2024 lebt er mit seiner Frau Rosi auf einem Hof in Schleswig-Holstein, weit weg vom Trubel der großen Bühnen. Und trotzdem gibt es ausgerechnet zu seinem 95. Geburtstag eine kleine Überraschung. Zwei bislang unveröffentlichte Aufnahmen von Freddie Quinn sind wieder aufgetaucht. Und so klingt seine Stimme auch nach all den Jahren noch einmal ganz neu. Wir feiern heute also 95 Jahre Freddie Quinn und das mit einem seiner ganz großen Erfolge.
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Das war Weil ich dich wirklich liebe und Freddy Quinn, der heute seinen 95. Geburtstag feiert. Ja, bei mir gibt es zwar heute keinen Geburtstag zu feiern, aber ich feiere ja jeden Sonntag mit Ihnen. Ich freue mich, dass Sie bei mir waren, dass wir den Sonntag gemeinsam verbringen konnten. Habe noch ein bisschen Musik für Sie bis 17 Uhr. Da können Sie noch ein paar wunderbare Melodien genießen. Jetzt zum Beispiel von den Freunden und danach habe ich auch noch Gitte für Sie und ich verabschiede mich. Danke, dass Sie bei mir waren und wir hören uns schon ganz bald wieder, nämlich morgen von 13 bis 20 Uhr begleite ich Sie hier durch den Nachmittag in Ihrer MDR Schlagerwelt. Bis dahin alles Liebe, alles Gute und einen wunderschönen Sonntag noch, Ihre Katharina Herz.

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1: Um 17 Uhr mit Anja Keeb. In der Debatte um die Pflegereform hat der Vizevorsitzende der Unionsfraktion Albert Stegemann die SPD zum Kompromiss aufgefordert. Stegemann sagte der Rheinischen Post, wer jede Reformdebatte von vornherein mit dem Ausschluss von Veränderungen beantworte, trage nicht zur Lösung der Probleme bei. Man brauche eine Pflegereform, die das milliardenschwere Defizit ausgleiche und die Finanzierung dauerhaft sichere. Die SPD hat damit gedroht, die Reform im Bundestag zu blockieren. Die Sozialdemokraten verlangen, dass die Eigenanteile der Pflegebedürftigen gedeckelt werden. Die Schweizer haben sich bei einer Volksabstimmung dagegen ausgesprochen, eine stärkere Neutralität in der Verfassung zu verankern. Nach offiziellen Angaben stimmten 70,2% gegen die Initiative der Vereinigung Pro Schweiz, die der rechtskonservativen SVP nahesteht. Die Neutralität ist seit 1815 in der Verfassung garantiert und besagt, dass die Schweiz in Kriegen keine Partei ergreift. Nach dem russischen Überfall auf die Ukraine hatte sich die Regierung in Bern aber den EU-Sanktionen gegen Moskau angeschlossen. Daraufhin war die Verfassungsinitiative gestartet worden. Die abgeriegelte südukrainische Stadt Oleschki ist aus der Luft mit Lebensmitteln versorgt worden. Nach Behördenangaben wurden 4 Tonnen Lebensmittel mit ukrainischen Lastdrohnen in die Stadt gebracht. Hilfsorganisationen beklagen seit langem die humanitäre Lage in Oleschki, das von russischen Truppen besetzt wurde und unmittelbar an der Front liegt. Rund 2000 Menschen sitzen dort fest, darunter fast 50 Kinder. Papst Leo XIV. Hat den Missbrauchsskandal in der katholischen Kirche als schmerzhafte Wunde bezeichnet. Bei einem Treffen mit Bischöfen im französischen Wallfahrtsort Lourdes sagte der Papst, man müsse den Weg der Aufarbeitung weitergehen und wachsam bleiben. In Lourdes hatten die französischen Bischöfe 2021 die Verantwortung der Kirche für die Missbrauchsfälle anerkannt und eine Entschädigung der Opfer beschlossen. Bis heute haben sich knapp 2000 Betroffene gemeldet. In der ersten Woche haben rund 3,8 Millionen Menschen das Münchner Oktoberfest besucht. Das gaben die Organisatoren zur Halbzeit des Volksfestes bekannt. Der Besucherandrang war damit etwas höher als im Vorjahr. Der Bierkonsum ging dagegen leicht zurück. Die Polizei zeigte sich mit dem bisherigen Verlauf zufrieden. Sie war bislang gut 900 Mal im Einsatz. Das waren die Nachrichten.
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1: Um 18 Uhr mit Anja Keep. Bundesgesundheitsminister Carsten Linnemann hat im Streit mit der SPD um die geplante Pflegereform beschwichtigt. Der CDU-Politiker sagte der ARD, es sei nicht ungewöhnlich, dass man sich bei großen Reformen erst in letzter Minute einige. Solche Debatten sollte man aber nicht öffentlich austragen. Linnemann will den Gesetzentwurf am Mittwoch ins Kabinett einbringen. Die SPD droht mit einer Blockade. Sie verlangt unter anderem eine Begrenzung der Eigenanteile für Pflegebedürftige. Das lehnt Linnemann ab. Die Schweizer haben sich bei einer Volksabstimmung dagegen ausgesprochen, eine stärkere Neutralität in der Verfassung zu verankern. Nach offiziellen Angaben stimmten 70,2% gegen die Initiative der Vereinigung Pro Schweiz, die der rechtskonservativen SVP nahesteht. Die Neutralität ist seit 1815 in der Verfassung garantiert und besagt, dass die Schweiz in Kriegen keine Partei ergreift. Nach dem russischen Überfall auf die Ukraine hatte sich die Regierung in Bern aber den EU-Sanktionen gegen Moskau angeschlossen. Daraufhin war die Initiative gestartet worden. Die abgeriegelte südukrainische Stadt Oleschki ist aus der Luft mit Lebensmitteln versorgt worden. Nach Behördenangaben wurden 4 Tonnen Lebensmittel mit ukrainischen Lastdrohnen in die Stadt gebracht. Hilfsorganisationen beklagen seit längerem die humanitäre Lage in Oleschki, das von russischen Truppen besetzt wurde und unmittelbar an der Front liegt. Rund 2000 Menschen sitzen dort fest, darunter fast 50 Kinder. Der Ministerpräsident der autonomen Kurdenregion im Irak, Masrour Barzani, hat den bevorstehenden Abzug der US-Truppen als Schande bezeichnet. Barzani sagte, man werde wieder verwundbar. Die kurdische Regionalregierung könne keine eigenen Flugabwehrsysteme kaufen. Die Kurden fühlen sich vor allem vom Nachbarland Iran bedroht. In den vergangenen Monaten schlugen hunderte Drohnen und Raketen in dem Gebiet ein. Die USA wollen bis Ende September ihre letzten Soldaten aus der Region abziehen. Die deutsche Nationalmannschaft hat bei der Schacholympiade erstmals seit 26 Jahren wieder eine Medaille geholt. Das Team belegte im usbekischen Samarkand den 3. Platz. Der Sieg ging an Gastgeber Usbekistan, Indien gewann Silber. Im Vergleich zur letzten Olympiade verbesserte sich Deutschland um 14 Plätze. Das waren die Nachrichten.
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1: Um 19 Uhr mit Anja Keep. Bundesgesundheitsminister Carsten Linnemann hat die SPD-Forderung nach einem Pflegedeckel zurückgewiesen. Linnemann sagte am Abend in der ARD, der Vorschlag würde die Probleme nicht lösen. Stattdessen müsse es strukturelle Reformen geben. Linnemann rief den Koalitionspartner auf, Debatten nicht öffentlich auszutragen. Die SPD hatte angekündigt, dem Gesetzentwurf zur Pflegereform am Mittwoch im Kabinett nicht zuzustimmen. Sie möchte erreichen, dass die Eigenanteile der Pflegebedürftigen gedeckelt werden. Die abgeriegelte südukrainische Stadt Oleschki ist aus der Luft mit Lebensmitteln versorgt worden. Nach Behördenangaben wurden 4 Tonnen Lebensmittel mit ukrainischen Lastdrohnen in die Stadt gebracht. Hilfsorganisationen beklagen seit langem die humanitäre Lage in Oleschki, das von russischen Truppen besetzt wurde und unmittelbar an der Front liegt. Rund 2000 Menschen sitzen dort fest, darunter fast 50 Kinder. Die Schweizer haben sich bei einer Volksabstimmung dagegen ausgesprochen, eine stärkere Neutralität in der Verfassung zu verankern. Nach offiziellen Angaben stimmten 70,2% gegen die Initiative der Vereinigung Pro Schweiz, die der rechtskonservativen SVP nahesteht. Die Neutralität ist seit 1815 in der Verfassung garantiert und besagt, dass die Schweiz in Kriegen keine Partei ergreift. Nach dem russischen Überfall auf die Ukraine hatte sich die Regierung in Bern aber den EU-Sanktionen gegen Moskau angeschlossen. Daraufhin war die Initiative gestartet worden. Der Ministerpräsident der autonomen Kurdenregion im Irak, Masrour Barzani, hat den bevorstehenden US-Abzug als Schande bezeichnet. Barzani sagte, man werde wieder verwundbar. Die kurdische Regionalregierung könne keine eigenen Flugabwehrsysteme kaufen. Die Kurden fühlen sich vor allem vom Nachbarland Iran bedroht. In den vergangenen Monaten schlugen hunderte Drohnen und Raketen in dem Gebiet ein. Die USA wollen bis Ende September ihre letzten Soldaten aus der Region abziehen. Die deutsche Nationalmannschaft hat bei der Schacholympiade erstmals seit 26 Jahren wieder eine Medaille geholt. Das Team belegte im usbekischen Samarkand den 3. Platz. Der Sieg ging an Gastgeber Usbekistan. Indien gewann Silber. Im Vergleich zur letzten Olympiade verbesserte sich Deutschland um 14 Plätze. Das waren die Nachrichten.
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1: Um 20 Uhr mit Anja Keeb. Bundesgesundheitsminister Carsten Linnemann hat die SPD-Forderung nach einem Pflegedeckel zurückgewiesen. Linnemann sagte am Abend in der ARD, der Vorschlag würde die Probleme nicht lösen. Stattdessen müsse es strukturelle Reformen geben. Linnemann rief den Koalitionspartner auf, Debatten nicht öffentlich auszutragen. Die SPD hatte angekündigt, den Gesetzentwurf zur Pflegereform am Mittwoch im Kabinett nicht zuzustimmen. Sie möchte erreichen, dass die Eigenanteile der Pflegebedürftigen gedeckelt werden. Die abgeriegelte südukrainische Stadt Oleschki ist aus der Luft mit Lebensmitteln versorgt worden. Nach Behördenangaben wurden 4 Tonnen Lebensmittel mit ukrainischen Drohnen in die Stadt gebracht. Hilfsorganisationen beklagen seit langem die humanitäre Lage in Oleschki, das von russischen Truppen besetzt wurde und unmittelbar an der Front liegt. Rund 2000 Menschen sitzen dort fest, darunter fast 50 Kinder. Im Alstom-Werk in Stendal soll es morgen einen Warnstreik geben. Nach Angaben der Eisenbahn- und Verkehrsgewerkschaft EVG sind die rund 280 Angestellten aufgerufen, ab 5 Uhr für 25 Stunden die Arbeit niederzulegen. Auch im Außenstandort Chemnitz sei ein Streik geplant. Die Gewerkschaft fordert vor allem die Angleichung der Löhne in Stendal an andere Standorte des Unternehmens. Aktuell verdiene ein Mitarbeiter in Stendal rund 500 Euro brutto weniger. Das Werk gehört zum französischen Alstom-Konzern. In Stendal werden vor allem Lokomotiven instand gehalten, repariert und modernisiert. Der Ministerpräsident der autonomen Kurdenregion im Irak, Masrur Barzani, hat den bevorstehenden Abzug der US-Truppen als Schande bezeichnet. Barzani sagte, man werde wieder verwundbar. Die kurdische Regionalregierung könne keine eigenen Flugabwehrsysteme kaufen. Die Kurden fühlen sich vor allem vom Nachbarland Iran bedroht. In den vergangenen Monaten schlugen hunderte Drohnen und Raketen in dem Gebiet ein. Die USA wollen bis Ende September ihre letzten Soldaten aus der Region abziehen. Die deutsche Nationalmannschaft hat bei der Schacholympiade erstmals seit 26 Jahren wieder eine Medaille geholt. Das Team belegte im usbekischen Samarkand den 3. Platz. Der Sieg ging an Gastgeber Usbekistan und Indien gewann Silber. Das waren die Nachrichten. Das Wetter: in der Nacht leicht bewölkt bis klar und trocken, Tiefstwerte 14 bis 7 Grad. Morgen gelegentlich auch wolkiger, dann viel Sonne, 23 bis 28 Grad. Und am Dienstag locker bewölkt mit Sonne, trocken 23 bis 26 Grad. Die Zeit jetzt 20.03 Uhr.
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2: Einen schönen guten Abend. Die Sommerpause in den meisten Theatern ist vorbei. In Österreich eröffnete vor 14 Tagen Mathilda die neue Spielzeit am Landestheater in Linz. Wie es war, verrate ich Ihnen hier auf der ARD-Showbühne. Doch zuerst öffnet sich der Vorhang für einen Mann, den viele eher mit Seemannsliedern als mit dem Thema Musical verbinden. Und das, obwohl er eigentlich eines der ersten deutschen Musicals hervorbrachte, das nicht schon in London oder New York gespielt wurde. Freddie Gwynn, der heute seinen 95. Geburtstag feiert. Und einer seiner größten Hits stammt aus einem Musical. Aus Heimweh nach St. Pauli, das 1962 in dem Haus zur Welturaufführung kam, in dem heute Zurück in die Zukunft läuft, im Hamburger Operettenhaus.

Junge, komm bald wieder aus Heimweh nach St. Pauli mit Freddy Quinn. Quinn spielte in diesem Musical den Hamburger Heinz Steinemann, der nach einer verlorenen Pferdewette als Seemann nach Amerika flieht, weil er seine Schulden nicht bezahlen kann. In den USA gelingt ihm allerdings eine Karriere als Musiker. 7 Jahre später folgt dann die Rückkehr nach Hamburg als Millionär. Das Musical war so erfolgreich, dass aus der Geschichte bereits ein Jahr später ein Film entstand. Ab 1966 lief das Musical sogar im Theater an der Wien, von Januar bis März 1967 auch im Theater des Westens in Berlin sowie von Oktober bis November 1967 im Deutschen Theater in München. 1970 folgte dann ein weiteres Musical mit Freddy Quinn in der Hauptrolle auf dem Kiez. Dieses Mal aber nicht im Operettenhaus, sondern wenige 100 Meter weiter im St. Pauli Theater. Die Musik zum Stück komponierte Freddy Quinn zum Teil sogar selbst. Und heraus kam Der Junge von St. Pauli.

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Freddie Quinn mit dem Titelsong aus Cherry Hermans Hello Dolly, aufgenommen 1972 im Wiener Konzerthaus, wo Quinn mit Vorhang auf eine Langspielplatte produzierte, ausschließlich mit Musical-Songs. Freddie Quinn, der wird ja bei nicht wenigen vorwiegend mit Seemannsliedern in Verbindung gebracht, weil er hier auch die meisten Nummer 1-Hits hatte. 1956 Heimweh, 1959 Die Gitarre und das Meer und 1961 La Paloma. Aber wenn man einmal genauer hinschauen würde, könnte man im Repertoire von ihm auch einige Country-Schallplatten entdecken. Durch die Seemannslieder wurde er genauso oft als der Hamburger Junge von der Reeperbahn hingestellt. Und das, obwohl Franz Eugen Helmut Manfred Niedl-Petz, wie er mit bürgerlichem Namen heißt, ein waschechter Wiener ist. Als die Rote Armee 1945 Wien besetzte, floh er nach Belgien, wo er sich seinen Lebensunterhalt als Stiefelputzer für die US-Soldaten verdiente. Danach zog er erst 2 Jahre mit einem Zirkus umher, bevor er auf einem finnischen Tanker anheuerte und um die Welt zog. 1953 wurde er dann in einem Nachtclub entdeckt und es folgte der erste Plattenvertrag. Der große Durchbruch dann 3 Jahre später mit der deutschen Version eines Dean Martin-Hits Heimweh. Zu seinem 95. Geburtstag steht Freddie Quinn heute als Musicalsänger auf der Showbühne und da gibt es jetzt eine Nummer aus Singing Fool und dann folgen 2 Duette mit einer Frau, die sie alle kennen.

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1: Das ist wirklich sehr schön, sich zu verlieben. Frank Butler, der Titelheld aus dem Musical Annie Get Your Gun, der verliebt sich natürlich in die Annie. Meine Annie, ihre Annie heute Abend, die bezaubernde, charmante Mary Rose.

Freddie Quinn mit zwei Musical-Songs im Duett mit Mary Rose. Eine Live-Aufnahme aus einem Konzert aus dem Jahr 1977 mit dem Orchester von Bert Kempfert. Zwei Musical-Aufnahmen habe ich jetzt noch für Sie herausgesucht, die heute eher unbekannt sind. Und da kann ich Ihnen das Album Vorhang auf, das übrigens vor 9 Jahren zum ersten Mal auch auf CD veröffentlicht wurde, sehr ans Herz legen. Denn Freddie Quinn hat sich 1972 eben nicht mit den üblich verdächtigen Musical-Hits der Zeit beschäftigt, sondern auch ein paar Schmankerl aufgenommen, wie Die Farben meiner Welt aus Cy Colemans Zirkusmusical Barnum in einer Übersetzung von Karl Viehbach.

Freddie Gwynn mit Die Farben meiner Welt aus Barnum von Cy Coleman. Und heute, auf den Tag genau, feiert Freddie Gwynn seinen 95. Geburtstag. Und bevor wir gleich nach Linz zur Premiere von Matilda schauen, gibt es bei so einem besonderen Geburtstag noch einen Bonustrack aus dem Musical Golden Boy mit Freddie Gwynn.

Eine erste Nummer aus dem Musical Matilda, das 2010 im Londoner West End zur Uraufführung kam und dort bis heute zu sehen ist. Also ein wahrer Blockbuster. Das Musical Matilda erzählt die Geschichte eines außergewöhnlich klugen Mädchens, das in einer lieblosen Familie aufwächst und früh entdeckt, dass sie telekinetische Kräfte besitzt, also Dinge mit der Kraft der Gedanken bewegen kann. In der Schule trifft sie zum einen auf die grausame Schuldirektorin Miss Trunchbull, die die Kinder tyrannisiert und jetzt in der deutschen Fassung den Namen Frau Knüppelkuh bekommen hat. Aber sie lernt auch die warmherzige Lehrerin Miss Honey, also Fräulein Honig, kennen, die Mathildas Talent erkennt und fördert. Mathilda nutzt ihren Mut, ihre Intelligenz und schließlich ihre besonderen Kräfte, um sich und ihre Freunde gegen die Ungerechtigkeiten zu verteidigen.

Then I Grow Up aus der Broadway-Fassung von Mathilda. Und in Linz, da gibt es Mathilda in der deutschen Übersetzung von Sabine Ruffler zu hören. Da heißt die Nummer Bald bin ich groß. Und diese deutsche Übersetzung, die gab es schon bereits im letzten Jahr an der Bühne Baden bei Wien bei der deutschsprachigen Erstaufführung zu hören. Gegenüber der Badener Fassung zeigt sich die Linzer Inszenierung von Melissa King aber detailverliebter und größer, was nicht zuletzt mit der deutlich größeren Bühne im Musiktheater in Linz zusammenhängt. Die wird durch eine Anzahl an überdimensionalen Büchern ausgefüllt. Bücher liebt Mathilda über alles, ständig liest sie oder erfindet eigene Geschichten, die selbst die Bibliothekarin Frau Schilf mehr begeistern als Bücher aus dem Regal. In Linz übernahm bei der Premiere Valerie Gläuber die Rolle der Mathilda und sie begeisterte das Publikum von der ersten bis zur letzten Sekunde. Man könnte fast sagen, die Elfjährige spielte die Erwachsenen nicht selten an die Wand. Hut ab, vor allem auch wenn man die Textfülle dieser Rolle bedenkt. Überhaupt waren die Kinder die Stars. 9 verkörpern die Klasse, die von Frau Knüppelkuh in Linz, gespielt von Gernot Romitsch, gequält wird und dann zur Rebellion gegen die tyrannische Schulleiterin schreitet. Ein Highlight des Stücks sind auch Mathildas Eltern. David Rodriguez Janis und Astrid Nowak schlüpfen in die Rollen von Herrn und Frau Wurmwald, quasi als Slapstick-Duo, das für viele Lacher sorgt. Und wie das Ganze musikalisch in Linz klingt, können Sie jetzt in einigen Ausschnitten hören.

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0: Ausschnitte aus der Premiere von Mathilda am Landestheater in Linz vor 14 Tagen. Auf dem Spielplan steht Mathilda noch bis zum 5. März. Die genauen Spieltermine finden Sie unter landestheater-linz.at. Und ich kann Ihnen eine Reise nach Linz definitiv empfehlen, denn ob sich ein Theater in Deutschland an Mathilda traut, da habe ich so meine Zweifel. Denn bei uns sind Kinder auf der Bühne immer ein kritischer Faktor, da es sehr strenge Regeln gibt, wie oft und wie lange Kinder dann auf der Bühne stehen dürfen. Regeln gibt es in Österreich zwar auch, aber in einer etwas lockeren Form. Eine letzte Nummer aus Mathilda habe ich jetzt noch für Sie, dieses Mal aus der Netflix-Verfilmung aus dem Jahr 2022, wo Emma Thompson die Schuldirektorin Frau Knüppelkuh verkörperte und in der Originalfassung, ich habe es vorhin schon gesagt, heißt Frau Knüppelkuh Miss Crunchball.
1: 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And you may bet your britches this headmistress finds this foul odoriferousness wholly olfactorily insulting. And so to stop the stench is bred, I find a session of phys-ed. Sorts the merely rank from the revolting. Come along, squits! I'll take it from here, Jenny!

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Der Song der rebellischen Schuldirektorin Miss Trunchbull aus Matilda. Wir nähern uns jetzt so langsam dem Ende dieser Sendung, aber ich habe jetzt noch die neue Single von Dennis Hengel für Sie. Er gehört seit vielen Jahren zu den beliebtesten Darstellern beim Musical-Sommer in Fulda, ob in der Päpstin in Robin Hood oder auch heuer beim Schimmelreiter. Neben seiner Musical-Karriere schreibt er schon seit einigen Jahren auch Popsongs und sein neuester Song heißt »Halt dich an dir fest«.

Das war's wieder für heute. Der Vorhang auf der ARD-Showbühne schließt sich. Ich verweise wie immer auf unsere Homepage brschlager.de/Showbühne, wo Sie die Sendung noch einmal nachhören können. Und ich wünsche Ihnen eine gute Zeit auf den Wellen von BR Schlager, NDR Schlager und der MDR Schlagerwelt. Und die letzten Takte dieser Sendung heute, die gehören jetzt noch einmal unserem Geburtstagskind des Tages, Freddy Gwynn.

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1: Um 21 Uhr mit Anja Keeb. Bundesgesundheitsminister Carsten Linnemann hat die SPD-Forderung nach einem Pflegedeckel zurückgewiesen. Linnemann sagte am Abend in der ARD, der Vorschlag würde die Probleme nicht lösen. Stattdessen müsse es strukturelle Reformen geben. Linnemann rief den Koalitionspartner auf, Debatten nicht öffentlich auszutragen. Die SPD hatte angekündigt, dem Gesetzentwurf zur Pflegereform am Mittwoch im Kabinett nicht zuzustimmen. Sie möchte erreichen, dass die Eigenanteile der Pflegebedürftigen gedeckelt werden. Die abgeriegelte südukrainische Stadt Oleschki ist aus der Luft mit Lebensmitteln versorgt worden. Nach Behördenangaben wurden 4 Tonnen Lebensmittel mit ukrainischen Lastdrohnen in die Stadt gebracht. Hilfsorganisationen beklagen seit langem die humanitäre Lage in Oleschki, das von russischen Truppen besetzt wurde und unmittelbar an der Front liegt. Rund 2000 Menschen sitzen dort fest, darunter fast 50 Kinder. Im Alstom-Werk in Stendal soll es morgen einen Warnstreik geben. Nach Angaben der Eisenbahn- und Verkehrsgewerkschaft EVG sind die rund 280 Angestellten aufgerufen, ab 5 Uhr für 25 Stunden die Arbeit niederzulegen. Auch im Außenstandort Chemnitz sei ein Streik geplant. Die Gewerkschaft fordert vor allem die Angleichung der Löhne in Stendal an andere Standorte des Unternehmens. Aktuell verdient ein Mitarbeiter in Stendal rund 500 Euro brutto weniger. Das Werk gehört zum französischen Alstom-Konzern. In Stendal werden vor allem Lokomotiven instand gehalten, repariert und modernisiert. Der serbische Staatspräsident Aleksandar Vučić hat wie erwartet sein Amt niedergelegt. Im staatlichen Fernsehen sagte er am Abend, dass heute der Tag sei, an dem er zurücktrete. Vučić tritt als Spitzenkandidat seiner Fortschrittspartei bei der vorgezogenen Parlamentswahl Ende Oktober an. Im Fall eines Wahlsieges will er Ministerpräsident werden. Seine Amtszeit als Staatspräsident wäre regulär im nächsten Jahr zu Ende gegangen. Nach 2 Amtsperioden dürfte er nicht erneut kandidieren. Eine Passagiermaschine der Lufthansa ist auf dem Weg von Frankfurt nach Lissabon nach Lyon umgeleitet worden. Nach Unternehmensangaben war eine Powerbank eines Fluggastes auf einem Sitz in Brand geraten. Die Crew habe das Gerät in einen speziellen Schutzbeutel gepackt. Der Kapitän habe sich aus Sicherheitsgründen dennoch dafür entschieden, nach Lyon auszuweichen. Das waren die Nachrichten. Das Wetter? In der Nacht leicht bewölkt bis klar, trocken, Tiefstwerte 14 bis 7 Grad. Morgen Sonne, gelegentlich auch etwas wolkiger, trocken, 23 bis 28 Grad. Am Dienstag dann locker bewölkt mit Sonne, trocken, 23 bis 26 Grad. In den sächsischen Mittelgebirgen anhaltend windig. Es ist jetzt 21.03 Uhr.
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1: Um 22 Uhr mit Anja Keeb. Bundesgesundheitsminister Carsten Linnemann hat die SPD-Forderung nach einem Preisdeckel zurückgewiesen. Linnemann sagte am Abend in der ARD, der Vorschlag würde die Probleme nicht lösen. Stattdessen müsse es strukturelle Reformen geben. Linnemann rief den Koalitionspartner auf, Debatten nicht öffentlich auszutragen. Die SPD hatte angekündigt, dem Gesetzentwurf zur Pflegereform am Mittwoch im Kabinett nicht zuzustimmen. Sie möchte erreichen, dass die Eigenanteile der Pflegebedürftigen gedeckelt werden. Die abgeriegelte südukrainische Stadt Oleschki ist aus der Luft mit Lebensmitteln versorgt worden. Nach Behördenangaben wurden 4 Tonnen Lebensmittel mit ukrainischen Lastdrohnen in die Stadt gebracht. Hilfsorganisationen beklagen seit langem die humanitäre Lage in Oleschki, das von russischen Truppen besetzt wurde und unmittelbar an der Front liegt. Rund 2000 Menschen sitzen dort fest, darunter fast 50 Kinder. Im Alstom-Werk in Stendal soll es morgen einen Warnstreik geben. Nach Angaben der Eisenbahn- und Verkehrsgewerkschaft EVG sind die rund 280 Angestellten aufgerufen, ab 5 Uhr für 25 Stunden die Arbeit niederzulegen. Auch im Außenstandort Chemnitz sei ein Streik geplant. Die Gewerkschaft fordert vor allem die Angleichung der Löhne in Stendal an andere Standorte des Unternehmens. Aktuell verdiene ein Mitarbeiter in Stendal rund 500 Euro brutto weniger. Das Werk gehört zum französischen Alstom-Konzern. In Stendal werden vor allem Lokomotiven instand gehalten, repariert und modernisiert. Der serbische Staatspräsident Aleksandar Vučić hat wie erwartet sein Amt niedergelegt. Im staatlichen Fernsehen sagte er am Abend, das sei heute der Tag, an dem er zurücktrete. Vučić tritt als Spitzenkandidat seiner Fortschrittspartei bei der vorgezogenen Parlamentswahl Ende Oktober an. Im Fall eines Wahlsieges will er Ministerpräsident werden. Seine Amtszeit als Staatspräsident wäre regulär im nächsten Jahr zu Ende gegangen. Nach 2 Amtsperioden dürfte er nicht erneut antreten. Eine Passagiermaschine der Lufthansa ist auf dem Weg von Frankfurt nach Lissabon nach Lyon umgeleitet worden. Nach Unternehmensangaben war die Powerbank eines Fluggastes auf einem Sitz in Brand geraten. Die Crew habe das Gerät in einen speziellen Schutzbeutel gepackt. Der Kapitän habe sich aus Sicherheitsgründen dennoch dafür entschieden, nach Lyon auszuweichen. Das waren die Nachrichten. Das Wetter in der Nacht leicht bewölkt bis klar, trocken, Tiefstwerte 14 bis 7 Grad. Morgen viel Sonne, gelegentlich auch etwas wolkiger. Es bleibt trocken bei 23 bis 28 Grad. Am Dienstag dann locker bewölkt mit Sonne, trocken, 23 bis 26 Grad. 22.03 Uhr.
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1: Um 23 Uhr mit Ronald Lessig. Der Streit in der schwarz-roten Koalition über die geplante Pflegereform geht in eine neue Runde. Bundesgesundheitsminister Linnemann hat am Abend dem SPD-Vorschlag, den Eigenanteil der Pflegekosten zu deckeln, eine Absage erteilt. Aus der Nachrichtenredaktion Daniel Runge.
2: Der Pflegedeckel der SPD löse das Problem nicht, sagte der CDU-Politiker im Bericht aus Berlin. Denn er bringe nur eine Entlastung von etwa 300 Euro pro Monat. Der Eigenanteil für einen Heimplatz liege aber bei mehr als 3.000 Euro. Um ihn zu senken, soll jetzt eine Kommission eingesetzt werden. Ihre Aufgabe, die Pflegeversicherung fit für die Zukunft zu machen. Die SPD hatte zuletzt mit einer Blockade von Linnemanns Gesetzentwurf gedroht. Sie wirft dem Gesundheitsminister vor, in der Pflege nur kürzen zu wollen, aber keine echten Reformen zu planen.
1: In der Nähe des Luftwaffenstützpunktes Fairford in Großbritannien hat die Polizei 5 Männer festgenommen. Die Ermittler gehen von einem terroristischen Hintergrund aus. Die Männer werden verdächtigt, einen Anschlag geplant zu haben. Der Luftwaffenstützpunkt wird von den USA genutzt, um Angriffe auf iranische Raketenstellungen zu fliegen. Zuvor waren der Polizei 3 verdächtige Autos gemeldet worden. Der Luftwaffenstützpunkt liegt im Südwesten Englands. In der Schweiz haben die Menschen bei einer Volksabstimmung eine deutliche Verschärfung der traditionellen Neutralität des Landes abgelehnt. Rund 70% votierten gegen die sogenannte Neutralitätsinitiative. Diese sah vor, wirtschaftliche Sanktionen, etwa gegen Russland, sowie die Kooperation mit Militärbündnissen wie der NATO verfassungsrechtlich zu verbieten. Die Schweizer Regierung hatte sich ebenfalls gegen das Vorhaben ausgesprochen. Das Heimdebüt von Jürgen Klopp als DFB-Trainer ist misslungen. Die Nationalelf verlor das Nations League-Spiel gegen Griechenland mit 0:1. Aus Augsburg Stefanie Batschik.
3: Der Mann dieses Spiels heißt Dimitris Kobelis und er trägt die griechischen Farben blau und weiß. Der Torschütze aus der 74. Minute und so verliert Deutschland hier am Ende mit 0:1. Die Chancen waren da. Adeyemi hatte 2 richtig gute in der ersten Hälfte. Conte, der Debütant von der TSG Hoffenheim, hatte einen in der ersten, einen in der zweiten. Sie waren teilweise zu unpräzise. Sie waren aber auch da. Sie hatten Phasen, die auch stark waren, die gut waren. Und Jürgen Klopp, der guckt jetzt ganz schön konsterniert und weiß, er hat noch einiges vor sich auf seiner To-Do-Liste, was besser werden muss in den nächsten Wochen. Die nächste Gelegenheit gibt es dann am Donnerstag gegen Serbien.
1: Das waren die Nachrichten. Das Wetter in Deutschland. In der Nacht bewölkt und vereinzelt etwas Regen bei 17 Grad auf Helgoland und bis 30 Grad im Bayerischen Wald. Morgen im Nordwesten wolkig, im Südosten länger sonnig und trocken bei bis zu 18 Grad auf Sylt und 31 Grad in der Südpfalz. Die Zeit, es ist 23.03 Uhr.
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1: Um 0 Uhr mit Wolfgang Berger. Bundesgesundheitsminister Linnemann lehnt den von der SPD vorgeschlagenen sogenannten Pflegedeckel ab. Man könne zwar über alles diskutieren, so der CDU-Politiker im ARD-Bericht aus Berlin. Die Einsparungen bei einer solchen Begrenzung der reinen Pflegekosten betrügen aber nur rund 300 Euro. Und das bei einem Gesamteigenanteil bis durchschnittlich 4.000 Euro pro Betroffenem und Heimplatz.
2: Wir würden das Problem nicht lösen. Deshalb plädiere ich für eine Kommission, dass wir jetzt sozusagen nicht nur Pflaster aufkleben, sondern eine erste Hilfe leisten, damit weiter die Leistungen ausgezahlt werden an die Pflegebedürftigen und die Beiträge stabil halten. Und in einem zweiten Schritt wollen wir Ende Oktober eine Kommission einrichten, die strukturell die Pflegeversicherung fit macht für die 30er Jahre.
1: Gesundheitsminister Linnemann. Heute soll ein weiterer Versuch unternommen werden, die Streitpunkte auszuräumen. Die Doppelspitze der Grünen, Franziska Brandner und Felix Banaschak, wollen die Partei auch in Zukunft führen. Beide haben mitgeteilt, dass sie auf dem Parteitag Anfang Dezember für eine zweite Amtszeit kandidieren. Brandner und Banaschak stehen seit fast 2 Jahren an der Parteispitze. In diesem Jahr erzielten die Grünen vor allem im Südwesten und in Sachsen-Anhalt Erfolge. In der Nähe des Luftwaffenstützpunktes Fairford in Großbritannien hat die Polizei 5 Männer festgenommen. Die Ermittler gehen von einem terroristischen Hintergrund aus. Die Männer werden verdächtigt, einen Anschlag geplant zu haben. Der Luftwaffenstützpunkt wird von den USA genutzt, um Angriffe auf iranische Raketenstellungen zu fliegen. Zuvor waren der Polizei 3 verdächtige Autos gemeldet worden. Der Luftwaffenstützpunkt liegt im Südwesten Englands. Das Heimdebüt von Jürgen Klopp als DFB-Trainer ist misslungen. Die Nationalelf verlor das Nations League-Spiel gegen Griechenland mit 0:1. Aus Augsburg, Stefanie Batschek.
3: Der Mann dieses Spiels heißt Dimitris Kobelis und er trägt die griechischen Farben blau und weiß, der Torschütze aus der 74. Minute. Und so verliert Deutschland hier am Ende mit 0:1. Die Chancen waren da. Adeyemi hatte 2 richtig gute in der ersten Hälfte. Conte, der Debütant von der TSG Hoffenheim, hatte einen in der ersten, einen in der zweiten. Sie waren teilweise zu unpräzise. Sie waren aber auch da. Sie hatten Phasen, die auch stark waren, die gut waren. Und Jürgen Klopp, der guckt jetzt ganz schön konsterniert und weiß, er hat noch einiges vor sich auf seiner To-Do-Liste, was besser werden muss in den nächsten Wochen. Die nächste Gelegenheit gibt es dann am Donnerstag gegen Serbien.
1: Das waren die Nachrichten. Und das Wetter in Deutschland. Bewölkt und vereinzelt etwas Regen. 17 Grad auf Helgoland bis 3 Grad im Bayerischen Wald. Tagsüber im Nordwesten wolkig, im Südosten länger sonnig und trocken. 18 Grad auf Sylt bis 31 Grad in der Südpfalz. Am Dienstag nach teils trüben Beginn Sonne und Wolken 20 bis 31 Grad, am Mittwoch überwiegend freundlich bei 18 bis 30 Grad. Es ist 0:03 Uhr.
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1: Um 1 Uhr mit Wolfgang Berger. Bundesgesundheitsminister Linnemann lehnt die Vorschläge der SPD für eine Reform der Pflegeversicherung ab. Es geht unter anderem um einen sogenannten Pflegedeckel. Aus Berlin Oliver Neuroth.
2: Der Pflegedeckel sieht vor, dass ein bestimmter Eigenanteil von Pflegebedürftigen im Heim eine Grenze nicht überschreitet, mittelfristig 1.500 Euro im Monat. Das wären knapp 300 Euro weniger als im Moment. Hier setzt die Kritik von Gesundheitsminister Linnemann an. Nach seinen Worten löst eine Entlastung in dieser Höhe nicht das Grundproblem, nämlich dass die Heimrechnungen pro Monat insgesamt oft 3.000 Euro und mehr betragen. Im ARD-Bericht aus Berlin sagt Linnemann, man dürfe jetzt nicht nur Pflaster aufkleben, sondern müsse erste Hilfe leisten. Der CDU-Minister will im Oktober eine Kommission einrichten, die strukturell die Pflegeversicherung fit machen soll für die 2030er Jahre.
1: Die Doppelspitze der Grünen, Franziska Brandner und Felix Banaschak, wollen die Partei auch in Zukunft führen. Beide haben mitgeteilt, dass sie auf dem Parteitag Anfang Dezember für eine zweite Amtszeit kandidieren. Brandner und Banaschak stehen seit fast 2 Jahren an der Parteispitze. In diesem Jahr erzielten die Grünen vor allem im Südwesten und in Sachsen-Anhalt Erfolge. Im Süden Englands hat die Polizei möglicherweise einen Terroranschlag verhindert. 5 Männer wurden wegen der Vorbereitung einer terroristischen Straftat festgenommen. Zuvor war ein Hinweis eingegangen, dass die Verdächtigen mit mehreren Lieferwagen auf dem Weg zum Luftwaffenstützpunkt Fairford seien. Dieser wird von den USA genutzt, um Angriffe auf iranische Raketenstellungen zu fliegen. Die Hintergründe des Vorfalls sind bislang aber unklar. US-Präsident Trump dankte den britischen Behörden, die nach seinen Worten großen Schaden verhindert hätten. Das Heimdebüt von Jürgen Klopp als DFB-Trainer ist misslungen. Die deutsche Nationalelf verlor das Nations League-Spiel gegen Griechenland mit 0:1. Aus Augsburg Michael Augustin.
3: Zum ersten Mal hat Deutschland ein Länderspiel gegen Griechenland verloren. Torschütze in Augsburg war Kurbelis, der Metscher eine Viertelstunde vor Schluss mit einem einfachen Haken austrickste und Glück hatte, dass Kimmich seinen Schuss abfälschte. Das DFB-Team hatte deutlich mehr Ballbesitz, wusste damit aber wenig anzufangen. Dem Offensivspiel fehlte es an Ideen. Griechenland spielte sehr defensiv und setzte auf Konter. Die beste deutsche Chance vergab Adeyemi. Am Donnerstag geht es in der Nations League gegen Serbien weiter.
1: Das waren die Nachrichten. Und das Wetter in Deutschland. Bewölkt und vereinzelt etwas Regen, 17 Grad auf Helgoland bis 3 Grad im Bayerischen Wald. Tagsüber im Nordwesten wolkig, im Südosten länger sonnig und trocken, 18 Grad auf Sylt bis 31 Grad in der Südpfalz. Am Dienstag nach teils trüben Beginn Sonne und Wolken, 20 bis 31 Grad. Am Mittwoch überwiegend freundlich bei 18 bis 30 Grad. Es ist jetzt 1.03 Uhr.
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1: Um 2 Uhr mit Wolfgang Berger. Der Streit in der schwarz-roten Koalition über die geplante Pflegereform geht in eine neue Runde. Bundesgesundheitsminister Linnemann hat am Abend dem SPD-Vorschlag, den Eigenanteil der Pflegekosten zu deckeln, eine Absage erteilt. Aus der Nachrichtenredaktion Daniel Runge.
2: Der Pflegedeckel der SPD löse das Problem nicht, sagte der CDU-Politiker im Bericht aus Berlin. Denn er bringe nur eine Entlastung von etwa 300 Euro pro Monat. Der Eigenanteil für einen Heimplatz liege aber bei mehr als 3.000 Euro. Um ihn zu senken, soll jetzt eine Kommission eingesetzt werden. Die SPD hatte zuletzt mit einer Blockade von Linnemanns Gesetzentwurf gedroht. Sie wirft dem Gesundheitsminister vor, in der Pflege nur kürzen zu wollen, aber keine echten Reformen zu planen.
1: Im Süden Englands hat die Polizei möglicherweise einen Terroranschlag verhindert. 5 Männer wurden wegen der Vorbereitung einer terroristischen Straftat festgenommen. Zuvor war ein Hinweis eingegangen, dass die Verdächtigen mit mehreren Lieferwagen auf dem Weg zum Luftwaffenstützpunkt Fairford seien. Dieser wird von den USA genutzt, um Angriffe auf iranische Raketenstellungen zu fliegen. Die Hintergründe des Vorfalls sind bislang aber unklar. Das Treffen von Außenminister Wadefuhl mit seinem russischen Amtskollegen Lavrov sorgt in den eigenen Reihen für Kritik. Sein Parteikollege